0: Mehrere Personen wurden verletzt. Die Folgen des Unwetters waren auch am Flughafen Nürnberg zu spüren. Wetterbedingt wurde der Flugbetrieb am Abend vorübergehend eingestellt. In einigen Nürnberger Schulen fällt heute der Präsenzunterricht wegen umgestürzter Bäume aus, teilte das Bayerische Kultusministerium mit. Das Bundeskabinett will heute als sogenanntes Entlastungskabinett tagen. Ziel sollen Maßnahmen zum Bürokratieabbau sein. Die Bundesregierung hatte sich in diesem Rahmen schon im November getroffen und Schritte zur Entbürokratisierung beschlossen.
1: Die Bundesregierung will die Bürokratiekosten für die Wirtschaft um 25% senken. Unternehmen sollen darüber spürbar entlastet und die Verwaltung digitalisiert werden. Zum Beispiel durch das Berichtsentlastungsgesetz. Dadurch sollen Dokumentationspflichten und unnötige bürokratische Hürden für Betriebe deutlich reduziert werden. Und es sollen Informationen und Daten künftig nur noch einmal bei Behörden gemeldet werden, um Mehrfachmeldungen abzuschaffen. Aus Berlin, Tine Klimach.
0: Nochmal zum Fußball. Auf dem Weg zu einer Verpflichtung von Jürgen Klopp als Bundestrainer haben der DFB und Red Bull offenbar eine Lösung gefunden. Konkrete Ergebnisse über ein Treffen in München wurden noch nicht veröffentlicht. Nach dpa-Informationen soll es aber einen Deal geben, der den Weg von Klopp in das Bundestraineramt endgültig ermöglicht.
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1: Annika Schubert hier, hallo. Treibende Gitarren, ein Synthesizer und Stadion-Feeling. Word of Mouth von Mike and the Mechanics klingt bombastisch. Nicht nur in der Live-Version.

unverkennbare Melodie lädt zum lauten Mitsingen ein und ist vielleicht einer der Gründe, warum der Song so erfolgreich wurde. Gegründet hatte sich Mike and the Mechanics um Mike Rutherford. Die Band war sein Projekt nach dem Ende von Genesis. In dem Song Word of Mouth singt er darüber, dass man nicht alles glauben sollte, was die Leute sich auf der Straße so erzählen. Denn nur weil es dir dein Nachbar sagt, muss es noch lange nicht wahr sein. Ein Thema, das irgendwie auch heute noch aktuell ist. Deswegen spielen wir jetzt für euch Word of Mouth.

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1: Nach einer bewölkten Nacht mit Tiefsttemperaturen von ungefähr 16 Grad erwartet uns in der Region ein eher wechselhafter Mittwoch mit Sonne und Regen. Die Temperaturen erreichen dann im Laufe des Tages Höchstwerte von 25 Grad in Hüfingen und Bonndorf und 26 Grad sind es dann in Epfendorf und auch Trossingen.
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2: Ich bin Diana Kramer. Spanien steht im Endspiel der Fußball-Weltmeisterschaft. Die Europameister besiegten im ersten Halbfinale Frankreich mit 2:0. Die Spanier spielen damit am Sonntag gegen den Sieger der Partie England gegen Argentinien um den Titel. Das zweite Halbfinale findet heute Abend statt. Die schwarz-rote Bundesregierung steckt weiter im Umfragetief. Laut aktuellem Trendbarometer von RTL und NTV sind 82% der Bundesbürger mit der Arbeit der Regierungskoalition unzufrieden. Besonders schlecht schneidet Bundeskanzler Friedrich Merz ab. Mit ihm sind sogar 85% unzufrieden.
3: Der Frust ist offenbar auch in den eigenen Reihen groß. Selbst unter den Anhängern von CDU und CSU ist mehr als die Hälfte mit der Regierungsarbeit unzufrieden. Bei der SPD sind es sogar fast 3/4. Dabei versucht die Koalition gerade mit einer ganzen Reihe von Reformen gegenzusteuern, etwa bei Gesundheit, Heizen und Rente. Auch Steuerentlastungen für kleine und mittlere Einkommen sind geplant. Bislang schlägt sich das in den Umfragewerten aber nicht nieder. Zoe Tassovali, Redaktion.
2: 5 Jahre nach der Flutkatastrophe hat das Ahrtal der Opfer gedacht. Bei einer Gedenkveranstaltung in Bad Neuenahr-Ahrweiler erinnerte eine Schweigeminute an die mindestens 135 Toten. Der rheinland-pfälzische Ministerpräsident Gordon Schnieder fand anschließend deutliche Worte zum damaligen Versagen des Staates.
4: Es ist das Versprechen und die Zusage des Staates, seine Bürgerinnen und Bürger zu schützen. Dieses Versprechen wurde nicht eingehalten. Der Staat hat in dieser Frage und in dieser Nacht versagt. Dafür bitte ich als Ministerpräsident um Entschuldigung.
2: Der Ministerpräsident von Rheinland-Pfalz, Gordon Schnieder. Die Polizei sucht in Würzburg und Umgebung einen Mann mit einer Waffe und ist im Großeinsatz. Sie warnte davor, Anhalter mitzunehmen. Am Abend waren in Würzburg mehrere Schüsse gemeldet worden. Laut Polizei wurde mit scharfer Munition auf Gebäudewände und die Tür eines Wohnhauses geschossen. Verletzt worden sei niemand, heißt es. Nach dem mutmaßlichen Schützen läuft eine Großfahndung.
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1: Nach einer bewölkten Nacht mit Tiefsttemperaturen von ungefähr 16 Grad erwartet uns in der Region ein eher wechselhafter Mittwoch mit Sonne und Regen. Die Temperaturen erreichen dann im Laufe des Tages Höchstwerte von 25 Grad in Hüfingen und Bonndorf und 26 Grad sind es dann in Epfendorf und auch Trossingen.
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2: Ich bin Diana Kramer. Spanien steht im Finale der Fußball-Weltmeisterschaft. Die Europameister besiegten im Halbfinale Frankreich souverän mit 2:0.
3: Ein verdienter Sieg der Spanier, die Frankreichs hochgelobte Offensive um Superstar Mbappé fast durchgängig kontrollieren. Schon nach 22 Minuten die Führung durch Oyarzabal per Strafstoß. Porro besorgt nach 58 Minuten den zweiten Treffer. Spanien liefert auf den Punkt die beste Turnierleistung ab und kann nun entspannt verfolgen, ob sich heute im anderen Halbfinale Messis Argentinier oder England um Kane und Bellingham durchsetzt. Thomas Thonfeld, Sportredaktion.
2: 4 von 5 Bundesbürger sehen die Bundesregierung durch die jüngsten beschlossenen und angestoßenen Reformen nicht gestärkt. In einer YouGov-Umfrage für die dpa gaben 47% an, die Regierung gehe geschwächt in die Sommerpause. Nur 10% sehen die Regierung gestärkt, 33% sehen keine Veränderung. Heute will sich Bundeskanzler Friedrich Merz in Berlin bei der traditionellen Sommerpressekonferenz zu aktuellen Themen der Innen- und Außenpolitik äußern. Die USA haben ihre Blockade von iranischen Häfen wieder aufgenommen. Damit sollen Schiffe daran gehindert werden, iranische Häfen oder auch Küstengebiete anzusteuern oder zu verlassen. US-Präsident Donald Trump hatte die Wiederaufnahme der Blockade am Montag angekündigt.
4: Seeblockade, Angriffswellen, iranische Vergeltungsschläge und steigende Ölpreise. Der Konflikt eskaliert. In einem TV-Interview drohte Trump erneut mit der Bombardierung von Brücken und Kraftwerken im Iran nächste Woche. Zunächst sollen die massiven Angriffe auf Irans militärische Infrastruktur weitergehen. So lange, bis ich sage, dass es reicht, sagte Trump dem TV-Sender Fox. Von einer Gebühr in der Straße von Hormuz war er wieder abgerückt. Nun sollen die Golfstaaten mit Investitionen und Handel die Kosten für die Sicherung der Meerenge stemmen. Tina Eck, USA.
2: Heftige Unwetter haben am Abend die Region Nürnberg schwer getroffen. Nach Angaben der Feuerwehr gingen innerhalb von 5 Stunden fast 3000 Notrufe ein. Die Einsatzkräfte rückten zu rund 1000 Einsätzen aus, vor allem wegen umgestürzter Bäume und vollgelaufener Keller. Mehrere Personen wurden verletzt. Wegen des Unwetters musste auch der Flughafen Nürnberg am Abend vorübergehend den Betrieb einstellen.
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1: Nach einer bewölkten Nacht mit Tiefsttemperaturen von ungefähr 16 Grad erwartet uns in der Region ein eher wechselhafter Mittwoch mit Sonne und Regen. Die Temperaturen erreichen dann im Laufe des Tages Höchstwerte von 25 Grad in Hüfingen und Bonndorf und 26 Grad sind es dann in Epfendorf und auch Trossingen.
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2: Ich bin Diana Kramer. Für Bundeskanzler Friedrich Merz steht heute Mittag der letzte Termin vor der parlamentarischen Sommerpause an. Bei der traditionellen Sommerpressekonferenz stellt er sich in Berlin den Fragen der Journalisten zu aktuellen Themen.
3: Vor einem Jahr ging die Koalition noch ziemlich zerstritten in die Sommerpause. Grund war damals der Streit um die Verfassungsrichterwahl. Diesmal will Merz zeigen, Schwarz-Rot hat sich zusammengerauft und bringt Reformen auf den Weg. Doch die Journalisten dürften auch da nachhaken, wo es für den Kanzler unbequem wird. Etwa bei den anstehenden Landtagswahlen oder den Kriegen in der Ukraine und im Iran. Auch dass Merz immer unbeliebter wird, könnte Thema werden. 85% der Menschen sind laut einer aktuellen Umfrage von RTL und NTV mit ihm unzufrieden. Zoe Tassovali, Redaktion.
2: US-Präsident Donald Trump hat dem Iran erneut mit Angriffen auf die zivile Infrastruktur des Landes gedroht. Nächste Woche würden alle Kraftwerke und Brücken zerstört, es sei denn, sie kommen an den Verhandlungstisch zurück, sagte er in einem Interview des US-Senders Fox News. Die Attacken würden weitergehen, bis er sage, dass es genug ist, sagte Trump. In der Europaregion der Weltgesundheitsorganisation sind mehr als eine 500.000 Kinder komplett ohne Impfschutz. Das geht aus einem aktuellen Bericht der WHO hervor. Zur WHO-Europaregion gehören über 50 Länder, darunter auch die Türkei, Russland und Israel.
4: Ungeimpfte Kinder, das kommt vor allem in Konfliktgebieten vor, wo Impfprogramme ausfallen. Und manche Länder haben wegen gekürzter Entwicklungshilfe nicht genügend Geld dafür. Besorgt ist die WHO aber auch über Impfskepsis, geschürt durch Falschinformationen über angebliche Risiken. Dabei haben Impfungen nach WHO-Angaben in den vergangenen 50 Jahren 150 Millionen Menschenleben gerettet. Auch in Deutschland gibt es Kinder, die keine einzige Impfung erhalten haben. Rund 21.000 nach Angaben der Organisationen. Aus Genf, Christiane Ulrich.
2: Zum Sport. Bei der Fußball-WM steht der erste Finalist fest. Spanien hat im Halbfinale Frankreich mit 2:0 besiegt. Im Endspiel am Sonntag treffen die Spanier auf den Sieger des zweiten Halbfinals, England gegen Argentinien, das heute Abend ausgetragen wird.
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3: Wunderschönen Mittwochmorgen zusammen und wir starten durch jetzt mit Uriah Heep, Lady in Black. Und hier sind Eurythmics, Here Comes the Rain Again. Und damit wunderschönen Mittwochmorgen zusammen.

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0: Guten Morgen an diesem Mittwoch. Es wird wieder heiß. Hier ist Antenne 1 Neckarburg Rock und Pop mit mir, Susanka. Und vielleicht zieht's euch ja in diesen Tagen mal an den See. Jetzt gibt's ein neues Ranking. 100 Badeziele wurden bewertet. Und zwar, das finde ich ganz cool, anhand der Google-Bewertung. Hier geht's um Aktivitätsangebot, Infrastruktur, Hotelnähe und Erreichbarkeit. Und auf Platz 1 ist Friedrichshafen. Mit 88,0 Punkten hat Friedrichshafen die Spitze des Rankings erreicht, dank Bodenseestrand, Riesenschach, Beachvolleyball und Wassersportangeboten. Da können wir also ein bisschen stolz in den Tag starten und damit wunderschönen guten Morgen zusammen.
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1: Uns erwartet heute ein eher wechselhafter Mittwoch. Der Himmel bleibt heute bewölkt und auch Regenschauer sind zwischendurch immer wieder möglich. Die Temperaturen liegen aktuell bei 19 Grad in Furtwangen, Oberndorf und auch Frittlingen. Und auch in Schopfloch sind es gerade 19 Grad. Im Laufe des Tages erreichen wir dann noch Höchstwerte von bis zu 26 Grad. Der Donnerstag gestaltet sich dann wieder etwas freundlicher mit Höchsttemperaturen von bis zu 29 Grad.
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2: Ich bin Dirk Zeitler. Spanien hat das Endspiel der Fußball-Weltmeisterschaft erreicht. Der Europameister besiegte im Halbfinale in Arlington Frankreich mit 2:0 und spielt am Sonntag in East Rutherford um den Titel. Ihren Finalgegner ermitteln Titelverteidiger Argentinien und England heute Abend in Atlanta.
3: Ein verdienter Sieg der Spanier, die Frankreichs hochgelobte Offensive um Superstar Mbappé fast durchgängig kontrollieren. Schon nach 22 Minuten die Führung durch Oyarzabal per Strafstoß. Porro besorgt nach 58 Minuten den zweiten Treffer. Spanien liefert auf den Punkt die beste Turnierleistung ab und kann nun entspannt verfolgen, ob sich heute im anderen Halbfinale Messis Argentinier oder England um Kane und Bellingham durchsetzt. Die Polizei in Atlanta ist im Großeinsatz. Die Begegnung dort gilt als Hochrisikospiel. Thomas Thonfeld, Sportredaktion.
2: 4 von 5 Bundesbürgern sehen die Bundesregierung durch die jüngsten beschlossenen und angestoßenen Reformen nicht gestärkt. In einer YouGov-Umfrage gaben 47% an, die Regierung gehe geschwächt in die Sommerpause. Nur 10% sehen die Regierung gestärkt. Heute will sich Bundeskanzler Merz in Berlin bei der traditionellen Sommerpressekonferenz zu aktuellen Themen äußern. Die USA haben ihre Blockade von iranischen Häfen wieder aufgenommen. Laut dem zuständigen Regionalkommando des US-Militärs sollen so Schiffe daran gehindert werden, iranische Häfen oder Küstengebiete anzusteuern oder sie zu verlassen. US-Präsident Trump hatte die Wiederaufnahme der Blockade am Montag angekündigt.
4: Seeblockade, Angriffswellen, iranische Vergeltungsschläge und steigende Ölpreise. Der Konflikt eskaliert. In einem TV-Interview drohte Trump erneut mit der Bombardierung von Brücken und Kraftwerken im Iran nächste Woche. Zunächst sollen die massiven Angriffe auf Irans militärische Infrastruktur weitergehen. So lange, bis ich sage, dass es reicht, sagte Trump dem TV-Sender Fox. Von einer Gebühr in der Straße von Hormuz war er wieder abgerückt. Nun sollen die Golfstaaten mit Investitionen und Handel die Kosten für die Sicherung der Meerenge stemmen. Aus den USA, Tina Eck.
2: Heftige Unwetter haben am Abend die Region Nürnberg schwer getroffen. Nach Angaben der Feuerwehr gingen innerhalb von 5 Stunden fast 3000 Notrufe ein. Die Einsatzkräfte rückten rund 1000 Mal aus, um umgestürzte Bäume zu beseitigen und vollgelaufene Keller auszupumpen. Nach Angaben der Einsatzkräfte gab es mehrere Verletzte.
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5: Mit Lukas Schröder. Hitze und Trockenheit haben jetzt Folgen in Speichingen. Die Stadt im Kreis Tuttlingen verbietet ab sofort die Bewässerung von Sport- und Freizeitanlagen mit Trinkwasser. Die Vorräte in den Hochbehältern sind kritisch niedrig. Das Verbot gilt, bis sich die Lage wieder entspannt. Und Geschäfte sollen sonntags leichter öffnen dürfen. Dafür wirbt der Präsident der Deutschen Industrie- und Handelskammer in den Zeitungen der Funke Mediengruppe. Das würde auch hier uns in Baden-Württemberg betreffen. Er fordert eine Änderung des Grundgesetzes, damit verkaufsoffene Sonntage rechtssicher geregelt werden können. Händler sollen aber selbst entscheiden dürfen, ob und wie oft sie sonntags öffnen. Bisher sind Sonntagsöffnungen begrenzt und müssen an einem besonderen Anlass gekoppelt sein.
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1: Auf den Straßen ist nichts los, ihr habt eine freie Fahrt.
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1: Es steht ein Blitzeranhänger in Aldingen in der Uhlandstraße beim Storchennest. Und auf der A81 Stuttgart-Singen, Oberndorf Richtung Rottweil, höher Raststätte Neckarburg. Und falls ihr uns weitere Staus oder Blitzer melden wollt, dann schreibt uns super gerne per WhatsApp unter 01725 77 16 77 und habt eine gute Fahrt.
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6: Guten Morgen an diesem Mittwoch und wir starten jetzt durch mit einer der bekanntesten Rockbands Australiens. Die haben sich schon Anfang der 70er gegründet, liefen damals noch unter dem Namen Farm und sie zählen zu den einflussreichsten politischen Rockbands. Sie haben also sehr viele gesellschaftskritische Texte. Ihr kennt sie, heute nennen sie sich schon lange Midnight Oil und hier ist ihr Hit Bats Are

0: Wunderschönen guten Morgen zusammen an diesem Mittwoch. Ihr hört Antenne 1 Neckarburg. Rock und Pop mit mir, Susanka, und dem Tagebuch der großen Hits.
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2: 15. Juli 1991. Bryan Adams ist mit Everything I do it for you neu in den Charts. Einen Großteil der Arbeit, die Musiker haben, sieht man gar nicht. Sie findet im Verborgenen statt, in kleinen Studios, manchmal auch in großen Studios, in irgendwelchen Kellern, in irgendwelchen Städten. Viele Arbeiten, die Musiker machen, machen sie für sich. Aber manchmal gibt es auch Auftragsarbeiten. Zum Beispiel, wenn man Songs für Filme spielt, dann kann man nicht einfach machen, was man will, sondern muss sich an die Vorgaben der Filmproduktion halten, an bestimmte Instrumente, die verwendet werden sollen, oder auch an einen bestimmten Sound. Als Bryan Adams gefragt wird, ob er einen Song für den Film Robin Hood mit Kevin Costner machen kann, gibt es solche Regeln auch. Ein bisschen mittelalterlich, ein bisschen was mit Harfe vielleicht, so frech wie Robin Hood eben. Aber Bryan Adams kommt damit auf keinen grünen Nenner und schreibt in 45 Minuten, als die Deadline schon fast da ist, eine traurige Liebesballade. Damit sie wenigstens ein bisschen frecher ist, lässt er das Tape ein bisschen schneller laufen. Aber auch das hilft nichts. Das Filmteam ist unzufrieden und für die Szene wird ein anderer Song benutzt. Bryan Adams' Song landet dann irgendwo ganz hinten beim Abspann. Zum Glück für Bryan Adams, denn dadurch wird seine Nummer kaum mit dem Film in Verbindung gebracht. Immerhin kam sie im Film ja gar nicht vor. So ist der Song quasi noch jungfräulich, als er dann für Bryan Adams zu einem riesengroßen Hit wird.

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0: 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Ich bin Susanka und wir schicken euch zum Hohenberg Sommer und haben Tickets für die Band Gotthard. Alles, was ihr machen müsst, ist uns zu sagen, warum müsst ihr genau dorthin? Über die 0172 577 1677. Und Oskar aus Emmingen ist jetzt dran. Hi Oskar.
1: Hallo Susanka.
0: Grüß dich, mein Lieber. Du willst Hi. Zu Gotthard. Warum?
1: Genau, also ich will zu Gotthard. Zum einen habe ich keine Karten mehr gekriegt, das Konzert ist ja ausverkauft.
0: Ja.
1: Und zum zweiten wäre es mein 40. Gotthard-Konzert seit 1996.
0: Das ist nicht dein Ernst.
1: Richtig. Also ich habe die Band das erste Mal 1996 gesehen, in Tuttlingen in der Festhalle. Danach jedes Jahr, wenn sie auf Tournee waren in Tuttlingen, und das waren sie eigentlich jedes Jahr auf Tournee, zwischendurch sogar mal in die Schweiz gefahren und Österreich.
0: Wahnsinn.
1: Und eigentlich immer frühzeitig Tickets gekauft, aber dieses Jahr habe ich es irgendwie verpennt. Hat auch gar nicht auf dem Schirm.
0: Und direkt zu Hause stehen sie auf der Bühne. Das ist aber blöd dann gelaufen, ne?
1: Genau, das ist ein bisschen blöd gelaufen.
0: Okay, also das ist natürlich eine super, super gute Begründung. Du kommst in unseren Lostopf. Wir sind ja ganz faire Menschen und schicken dich da rein. Ich drücke dir aber ehrlich gesagt von Herzen die Daumen, dass das klappt, weil das ist ja ein Hardcore-Fan, mit dem ich hier gerade spreche, ne?
1: Ja, richtig, weil mein Sohn ist ja auch schon Gotthard-infiziert, sage ich mal. Wir waren die letzten Jahre immer bei Corey Leoni, wenn die in Tuttling waren, mit dem Leo Leoni.
0: Okay.
1: Seinerseits Gitarrist von Gotthard. Und da gab es sogar einmal vor 3 Jahren hatten wir die Ehre, die Möglichkeit, Backstage Leo Leoni zu treffen und eine Privat-Gitarren-Session zu genießen. Und seitdem mein Sohn war jetzt auf 3 Gotthard-Konzerten und den würde ich natürlich dann nächsten Donnerstag mitnehmen.
0: Ach, guck mal, 2 Tickets gibt's ja immer. Also, dann sind beide Daumen gedrückt jetzt für euch. Und übermorgen Freitag, da werden dann alle erfahren, wer gewonnen hat. Ihr könnt euch auch noch bewerben. 4x2 Tickets für Gotthard verschenken wir über die 0172 577 1677. Warum müsst ihr unbedingt hin? Oskar, vielleicht ja bis Freitag.
1: Super, ich würde mich freuen.

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7: Uns erwartet heute ein eher wechselhafter Mittwoch. Der Himmel bleibt heute bewölkt und auch Regenschauer sind zwischendurch immer wieder möglich. Die Temperaturen liegen aktuell bei 19 Grad in Furtwangen, Oberndorf und auch Frittlingen. Und auch in Schopfloch sind es gerade 19 Grad. Im Laufe des Tages erreichen wir dann noch Höchstwerte von bis zu 26 Grad. Der Donnerstag gestaltet sich dann wieder etwas freundlicher mit Höchsttemperaturen von bis zu 29 Grad.
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8: Mit Lukas Schröder, schönen guten Morgen. Ein Krankenpfleger muss wegen sexuellen Missbrauchs für 7,5 Jahre ins Gefängnis. Das Landgericht Hechingen hat den 37-Jährigen nun schuldig gesprochen. Er hatte 2 Patientinnen in einer Albstädter Klinik sediert und sexuell missbraucht. Das Landgericht Hechingen verhängt außerdem lebenslanges Berufsverbot und Sicherungsverwahrung. In 7 weiteren möglichen Fällen wird noch ermittelt. Erfolg für den Artenschutz im Kreis Tuttlingen. Der vom Aussterben bedrohte Schmetterling Roter Apollo verzeichnet so viele Tiere wie nie. Das Regierungspräsidium Freiburg macht dafür die Pflege von Felsen und Schutthalden verantwortlich. Auch künftig sollen regelmäßige Maßnahmen die seltenen Schmetterlinge schützen. Die letzte Nacht vor 5 Jahren werden die Menschen im Ahrtal wohl nie vergessen. Nach heftigem Starkregen war überall Wasser. Teilweise wurden Häuser und Autos weggeschwemmt, Bahnanlagen waren zerstört. Allein im Ahrtal kamen 135 Menschen bei der Hochwasserkatastrophe ums Leben. Christine Bonfert, was hat sich denn seitdem beim Thema Hochwasserschutz bei uns in Baden-Württemberg getan?
9: Entlang des Neckars wurden zum Beispiel an vielen Orten Hochwasserschutzmauern aus Beton gebaut, zum Beispiel in Tübingen. In Wendlingen im Kreis Esslingen wurde eine ganze Hochwasserschutzlinie fertiggestellt oder Rückhaltebecken entlang des Rheins. Außerdem wurde seit der Ahrtalflut auch der Warnmix aus Cell Broadcast, Warn-Apps, Radio und Sirenen bundesweit ausgebaut. Mit Cell Broadcast können Warnmeldungen heute direkt auf alle Handys in betroffenen Gebieten geschickt werden, ohne dass man dafür eine bestimmte App braucht.
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7: Auf den Straßen ist nichts los, ihr habt eine freie Fahrt.
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7: Es steht ein Blitzeranhänger in Aldingen in der Uhlandstraße beim Storchennest und auf der A81 Stuttgart-Singen, Oberndorf Richtung Rottweil, höher Raststätte Neckarburg. Und falls ihr uns weitere Staus oder Blitzer melden wollt, dann schreibt uns super gerne per WhatsApp unter 01725 77 16 77 und habt eine gute Fahrt.
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10: Schönen guten Morgen zusammen. Wir schicken euch zum Hohenberg Sommer mit Gotthard. Schickt uns eine Sprachnachricht an die 0172 577 1677, warum ihr dort unbedingt hin müsst. So wie Cindy.
11: Hallo, schönen guten Morgen. Hier ist Cindy Schick. Ich möchte gerne mit meiner Tochter auf Gotthard, auf den Hohenbergsommer, weil sie dieses Jahr ganz schön leiden musste aufgrund eines Unfalls, lange jetzt auch im Rollstuhl und auch wohl erst nächstes Schuljahr wieder normal am Leben teilhaben kann. Und deshalb würde ich ihr gerne ermöglichen, auf ein Konzert von Gotthard nachzugehen. Danke, tschüss.

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0: richtig tollen Konzert und wir schicken euch hin.
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2: Annika Schubert hier, hallo. Der Hohenberg Sommer ist in vollem Gang in Tuttlingen. Das kleine, aber feine Festival bietet Konzerte der Extraklasse. Unter anderem mit dabei ist die Schweizer Band Gotthard am 23. Juli. Wir reden mit Mark Lynn, dem Bassisten der Band. Mark, ich fall mal gleich mit der Tür ins Haus. Bassisten, das sind doch die heißesten Bandmitglieder, oder?
3: Ich sag nur so, vielen Dank für die Blumen. Ich weiß es nicht. Sagen wir so, da müssen wohl eher die weiblichen Personen darüber abstimmen, was ihnen gefällt und was ihnen nicht gefällt. Aber wenn du so fragst, würde ich sagen, vielen Dank.
2: Ja, ich würde mal sagen, das Bild, wer der heißeste bei euch in der Band ist, können wir uns am 23. ja dann selber machen. Ihr seid gerade wieder auf Tour. Was liegt dir denn persönlich mehr? Das Arbeiten an Songs im Studio oder eher die Live-Tour dann danach?
3: Du beginnst als Rockmusiker auch zusammen eine Band zu formieren, um live aufzutreten. Klar ist dann irgendwann mal ein Studiumgespräch, aber in erster Linie geht es darum, dass man live spielen will und das ist heute noch so.
2: Ihr wart auch schon live vor ein paar Jahren beim Hohenberg Sommer. Was macht denn den Hohenberg Sommer so besonders, dass ihr gesagt habt, Hohenberg Sommer? Ja klar, machen wir nochmal.
3: Die Stimmung und die Leute, die da hochkommen, ich denke, für die Fans ist es auch was sehr Spezielles, da hochzugehen und sagen, das ist ja so wie ein kleiner Wanderausflug da hoch und dann ist man oben und oben in der Burg und da gibt Essen, Trinken und eben Band spielen im Zelt. Das ist halt schon was Spezielles.
2: Ja, was richtig Magisches. Und wenn ihr auch nochmal dieses spezielle Erlebnis beim Hohenberg Sommer mit Gotthard erleben wollt, dann haben wir 4x2 Tickets für euch. Alles, was wir wissen wollen, ist, warum müsst gerade ihr die Tickets für Gotthard bekommen? Schickt uns eine Sprachnachricht per WhatsApp an die 0172 577 16 77.
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0: Guten Morgen, es ist Mittwoch. Wir sind drin im Sommer, in der Festivalsaison. Außerdem, der Hohenberg-Sommer ist im vollen Gange und ihr meldet euch eifrig rein über die 0172 577 16 77, warum ihr zu einer der erfolgreichsten Rockbands der Schweiz unbedingt müsst. Wir schenken euch Karten für Gotthard. Matthias hat sich gemeldet.
1: Hallo, Matthias hier. Ich sollte unbedingt zu Gotthard, weil ich die schon lange sehr mag und meine Frau sie unbedingt kennenlernen sollte. Und außerdem ist es für mich eine Überwindung, eine Sprachnachricht zu machen. Danke.
0: Da drücken wir die Daumen. Jetzt kommen wir erstmal rein in den Mittwoch. Schönen guten Morgen zusammen.
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1: Uns erwartet heute ein eher wechselhafter Mittwoch. Der Himmel bleibt heute bewölkt und auch Regenschauer sind zwischendurch immer wieder möglich. Die Temperaturen liegen aktuell bei 19 Grad in Furtwangen, Oberndorf und auch Frittlingen. Und auch in Schopfloch sind es gerade 19 Grad. Im Laufe des Tages erreichen wir dann noch Höchstwerte von bis zu 26 Grad. Der Donnerstag gestaltet sich dann wieder etwas freundlicher mit Höchsttemperaturen von bis zu 29 Grad.
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2: Ich bin Dirk Zeitler. Spanien hat das Endspiel der Fußball-Weltmeisterschaft erreicht. Der Europameister besiegte im Halbfinale in Arlington Frankreich mit 2:0 und spielt am Sonntag in East Rutherford um den Titel. Ihren Finalgegner ermitteln Titelverteidiger Argentinien und England heute Abend in Atlanta.
3: Ein verdienter Sieg der Spanier, die Frankreichs hochgelobte Offensive um Superstar Mbappé fast durchgängig kontrollieren. Schon nach 22 Minuten die Führung durch Oyarzabal per Strafstoß. Porro besorgt nach 58 Minuten den zweiten Treffer. Spanien liefert auf den Punkt die beste Turnierleistung ab und kann nun entspannt verfolgen, ob sich heute im anderen Halbfinale Messis Argentinier oder England um Kane und Bellingham durchsetzt. Die Polizei in Atlanta ist im Großeinsatz. Die Begegnung dort gilt als Hochrisikospiel. Thomas Thonfeld, Sportredaktion.
2: 4 von 5 Bundesbürgern sehen die Bundesregierung durch die jüngsten beschlossenen und angestoßenen Reformen nicht gestärkt. In einer YouGov-Umfrage gaben 47% an, die Regierung gehe geschwächt in die Sommerpause. Nur 10% sehen die Regierung gestärkt. Heute will sich Bundeskanzler Merz in Berlin bei der traditionellen Sommerpressekonferenz zu aktuellen Themen äußern. Die USA haben ihre Blockade von iranischen Häfen wieder aufgenommen. Laut dem zuständigen Regionalkommando des US-Militärs sollen so Schiffe daran gehindert werden, iranische Häfen oder Küstengebiete anzusteuern oder sie zu verlassen. US-Präsident Trump hatte die Wiederaufnahme der Blockade am Montag angekündigt.
4: Seeblockade, Angriffswellen, iranische Vergeltungsschläge und steigende Ölpreise. Der Konflikt eskaliert. In einem TV-Interview drohte Trump erneut mit der Bombardierung von Brücken und Kraftwerken im Iran nächste Woche. Zunächst sollen die massiven Angriffe auf Irans militärische Infrastruktur weitergehen. So lange, bis ich sage, dass es reicht, sagte Trump dem TV-Sender Fox. Von einer Gebühr in der Straße von Hormuz war er wieder abgerückt. Nun sollen die Golfstaaten mit Investitionen und Handel die Kosten für die Sicherung der Meerenge stemmen. Aus den USA, Tina Eck.
2: Heftige Unwetter haben am Abend die Region Nürnberg schwer getroffen. Nach Angaben der Feuerwehr gingen innerhalb von 5 Stunden fast 3000 Notrufe ein. Die Einsatzkräfte rückten rund 1000 Mal aus, um umgestürzte Bäume zu beseitigen und vollgelaufene Keller auszupumpen. Nach Angaben der Einsatzkräfte gab es mehrere Verletzte.
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5: Mit Lukas Schröder. Hitze und Trockenheit haben jetzt Folgen in Speichingen. Die Stadt im Kreis Tuttlingen verbietet ab sofort die Bewässerung von Sport- und Freizeitanlagen mit Trinkwasser. Die Vorräte in den Hochbehältern sind kritisch niedrig. Das Verbot gilt, bis sich die Lage wieder entspannt. Und Geschäfte sollen sonntags leichter öffnen dürfen. Dafür wirbt der Präsident der Deutschen Industrie- und Handelskammer in den Zeitungen der Funke Mediengruppe. Das würde auch hier uns in Baden-Württemberg betreffen. Er fordert eine Änderung des Grundgesetzes, damit verkaufsoffene Sonntage rechtssicher geregelt werden können. Händler sollen aber selbst entscheiden dürfen, ob und wie oft sie sonntags öffnen. Bisher sind Sonntagsöffnungen begrenzt und müssen an einem besonderen Anlass gekoppelt sein.
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6: Das ist der Mittwoch. Kommt gut in diesen Tag und jetzt kann man noch mit seinen Haustieren spazieren gehen. Wir haben den Fehler gemacht und unseren Labrador ausgeführt letztes Wochenende. Ganz kurz über Asphalt und was war das Ende der Geschichte? Er hat sich die Pfoten verbrannt und trägt jetzt an einer verbannt tatsächlich. Man muss wirklich aufpassen auf seine Haustiere jetzt im Sommer und darüber reden wir deswegen auch gleich nochmal nach den nächsten beiden Hits.

0: Guten Morgen zusammen, das ist Antenne 1 Neckarburg, Rock und Pop. Ich bin Susanka, bin ja auch Tierbesitzerin. Ich habe ja den Carlos, unseren Labrador, der sich jetzt im Sommer die Pfoten verbrannt hat. Dabei passen wir schon echt super auf. Haustiere brauchen eine ganz besondere Pflege, jetzt wo es so heiß ist.
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2: Mit Alina Bauer, hallo. Der Sommer ist da und ganz ehrlich, es ist heiß. Nicht nur für uns, sondern auch für unsere Haustiere. Egal ob Katze, Hund oder Nagetiere. Auch Tiere können unter der Hitze leiden und das kann im schlimmsten Fall sogar tödlich enden. Die gute Nachricht? Viele Tipps sind ganz einfach umzusetzen. Denn was uns gut tut, hilft auch unseren Tieren. Schatten ist das A und O. Drinnen morgens und abends gut lüften, draußen immer einen schattigen Platz anbieten und natürlich immer genug frisches Wasser. Wir waren beim Tierheim Rottweil und haben bei Katharina Ott nachgefragt, wie sie mit der Hitze umgehen.
3: Einmal lüften, so gut wie es geht. Wir versuchen auch viel für die Tiere zum Beispiel zu machen. Also unsere Hunde kriegen dann eingefrorene Schleckmatten, wo eben dann das Futter so ein bisschen wie ein Eis sozusagen drauf ist, dass die sich so runterkühlen können.
2: Viele Tiere genießen auch eine kleine Erfrischung. Zum Beispiel eine Schüssel Wasser oder sogar ein Planschbecken. Katzen und Nagetiere freuen sich über eingewickelte Kühlakkus, feuchte Tücher oder auch kalte Steinplatten. Und mit dem Hund geht's an heißen Tagen am besten morgens oder abends Gassi, möglichst über schattigen Waldboden. Und beim Asphalt hilft der Handrückentest. Ist der Boden für die Hand zu heiß, dann ist er auch zu heiß für Hundepfoten. Und das Allerwichtigste zum Schluss, Kinder und Haustiere gehören bei Sommerhitze niemals allein ins Auto. Also schenkt euch und euren Tieren noch ein Glas Wasser ein, sucht euch ein schattiges Plätzchen und kommt gut durch den Sommer.
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aus den 80ern geht's jetzt rein zum Ende der 90er. Hier ist Antenne 1 Neckarburg, Rock und Pop. Ich bin Susanka und jetzt kommen Texas. Übrigens, der Bandname stammt nicht vom US-Bundesstaat, sondern vom Film Paris, Texas aus den 80er Jahren von Regisseur Wim Wenders. Und auch ganz interessant, Charlene, das ist die Frontfrau, die Sängerin, die hat vor ihrem Durchbruch gearbeitet als Friseurin und Model. Dann wurde sie Sängerin und hat mit der Gruppe über 40 Millionen Tonträger verkauft. Hier kommt eine ganz entspannte Nummer für einen sommerlichen Morgen. Das sind Texas und Summer Sun.

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6: Uns erwartet heute ein eher wechselhafter Mittwoch. Der Himmel bleibt heute bewölkt und auch Regenschauer sind zwischendurch immer wieder möglich. Die Temperaturen liegen aktuell bei 19 Grad in Furtwangen, Oberndorf und auch Frittlingen. Und auch in Schopfloch sind es gerade 19 Grad. Im Laufe des Tages erreichen wir dann noch Höchstwerte von bis zu 26 Grad. Der Donnerstag gestaltet sich dann wieder etwas freundlicher mit Höchsttemperaturen von bis zu 29 Grad.
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7: Mit Lukas Schröder, schönen guten Morgen. Ein Krankenpfleger muss wegen sexuellen Missbrauchs für 7,5 Jahre ins Gefängnis. Das Landgericht Hechingen hat den 37-Jährigen nun schuldig gesprochen. Er hatte 2 Patientinnen in einer Albstädter Klinik sediert und sexuell missbraucht. Das Landgericht Hechingen verhängt außerdem lebenslanges Berufsverbot und Sicherungsverwahrung. In 7 weiteren möglichen Fällen wird noch ermittelt. Erfolg für den Artenschutz im Kreis Tuttlingen. Der vom Aussterben bedrohte Schmetterling Roter Apollo verzeichnet so viele Tiere wie nie. Das Regierungspräsidium Freiburg macht dafür die Pflege von Felsen und Schutthalden verantwortlich. Auch künftig sollen regelmäßige Maßnahmen die seltenen Schmetterlinge schützen. Die letzte Nacht vor 5 Jahren werden die Menschen im Ahrtal wohl nie vergessen. Nach heftigem Starkregen war überall Wasser. Teilweise wurden Häuser und Autos weggeschwemmt, Bahnanlagen waren zerstört. Allein im Ahrtal kamen 135 Menschen bei der Hochwasserkatastrophe ums Leben. Christine Bonfert, was hat sich denn seitdem beim Thema Hochwasserschutz bei uns in Baden-Württemberg getan?
8: Entlang des Neckars wurden zum Beispiel an vielen Orten Hochwasserschutzmauern aus Beton gebaut, zum Beispiel in Tübingen. In Wendlingen im Kreis Esslingen wurde eine ganze Hochwasserschutzlinie fertiggestellt oder Rückhaltebecken entlang des Rheins. Außerdem wurde seit der Ahrtal-Flut auch der Warnmix aus Cell Broadcast, Warn-Apps, Radio und Sirenen bundesweit ausgebaut. Mit Cell Broadcast können Warnmeldungen heute direkt auf alle Handys in betroffenen Gebieten geschickt werden, ohne dass man dafür eine bestimmte App braucht.
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9: Guten Morgen zusammen. Wir sind drin im Hohenberg Sommer. Wir schicken euch zu einer der geilsten Rockgruppen aus der Schweiz und aus ganz Europa, zu Gotthard nämlich. Wer möchte hin? Dann jetzt eine Sprachnachricht schicken an die 0172 577 16 77. Conny legt vor.
10: Oh, hier ist Conny aus Oberndorf. Ich würde sehr gerne zu Gotthard nach Tuttlingen. und diese Gruppe und Band noch einmal erleben zu dürfen. Ich war einmal vor vielen Jahren und habe jetzt leider keine Karte mehr erhalten und hoffe, ich könnte bei euch noch eine ergattern.
9: Wir drücken die Daumen und gleich sprechen wir weiter drüber nach den nächsten beiden Hits. Welcome.

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0: U2 und Beautiful Day. Und ein Beautiful Day könnt ihr euch auch machen, dank Antenne 1 Neckarburg Rock und Pop auf dem Hohenbergsommer.
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2: Annika Schubert hier, hallo. Ein kühles Bier, ein Sternenzelt und eine richtig geile Live-Show. Das bietet uns alles der Hohenbergsommer. Mit bei dem Festival in Tuttlingen dabei ist unter anderem Gotthard am 23. Juli. Wir reden jetzt mit Mark Lynn, dem Bassisten von Gotthard. Was macht denn euren langjährigen Erfolg bei Gotthard aus?
3: Ich glaube, die Stabilität der Band selber, das heißt Bandwechsel, Memberwechsel hatten wir nur bei wirklich stiftigen Gründen. Es ist die Konstanz und die ewig währende Qualität, die wir bringen, so live, so auch im Studio mit den Albums.
2: Album ist auch ein gutes Stichwort. Ihr habt ein neues Album, More Stereo Crush heißt es. Ist es die Erweiterung für das vorherige Album Stereo Crush?
3: Zuerst war die Idee, wir bringen das Album raus, More Stereo Crush, und die 4, 5 Songs bringen wir nachher zusätzlich durch den Sommer noch als Singles raus, auf digitalen Download. Und dann haben wir gesagt, du, bei 5 Songs hast du ja fast ein halbes Album zusammen, lass uns das anders machen. So. Und dann kam die Idee auch von der EP.
2: Zu viele gute Songs fürs Album. Ja, den Luxus hätten, glaube ich, viele Musiker. Wenn ihr Gotthard auch live sehen wollt, beim Hohenbergsommer am 23. Juli, dann haben wir noch was für euch. 4x2 Tickets. Alles, was wir wissen wollen, ist, warum müsst

0: Schönen guten Morgen an diesem sommerlichen Mittwoch. Es wird nochmal richtig heiß und vielleicht geht ihr ja heute zu Feierabend mal an einen See. Ich würde euch den Bodensee empfehlen. Nicht, weil das Standard ist bei uns, sondern weil Friedrichshafen ganz konkret im Ranking gewonnen hat. Es gibt ein Ranking der besten Badeziele deutschlandweit und da hat Friedrichshafen Platz 1 anhand der Google-Bewertungen. Die wurden ausgewertet. Da sagen wir Glückwunsch, sind ein bisschen stolz und starten umso lieber in diesen Mittwoch. Guten Morgen zusammen.
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1: Uns erwartet heute ein eher wechselhafter Mittwoch. Der Himmel bleibt heute bewölkt und auch Regenschauer sind zwischendurch immer wieder möglich. Die Temperaturen liegen aktuell bei 19 Grad in Furtwangen, Oberndorf und auch Frittlingen. Und auch in Schopfloch sind es gerade 19 Grad. Im Laufe des Tages erreichen wir dann noch Höchstwerte von bis zu 26 Grad. Der Donnerstag gestaltet sich dann wieder etwas freundlicher mit Höchsttemperaturen von bis zu 29 Grad.
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2: Ich bin Dirk Zeitler. Die USA haben ihre Blockade von iranischen Häfen wieder aufgenommen. Laut dem zuständigen Regionalkommando des US-Militärs sollen so Schiffe daran gehindert werden, iranische Häfen oder Küstengebiete anzusteuern oder sie zu verlassen. US-Präsident Trump hatte die Wiederaufnahme der Blockade zuvor angekündigt.
3: Seeblockade, Angriffswellen, iranische Vergeltungsschläge und steigende Ölpreise, der Konflikt eskaliert. In einem TV-Interview drohte Trump erneut mit der Bombardierung von Brücken und Kraftwerken im Iran nächste Woche. Zunächst sollen die massiven Angriffe auf Irans militärische Infrastruktur weitergehen. So lange, bis ich sage, dass es reicht, sagte Trump dem TV-Sender Fox. Von einer Gebühr in der Straße von Hormuz war er wieder abgerückt. Nun sollen die Golfstaaten mit Investitionen und Handel die Kosten für die Sicherung der Meerenge stemmen. Aus den USA, Tina Eck.
2: Heftige Unwetter haben am Abend die Region Nürnberg schwer getroffen. Nach Angaben der Feuerwehr rückten die Einsatzkräfte rund 1000 Mal aus, um umgestürzte Bäume zu beseitigen und vollgelaufene Keller auszupumpen. Nach Angaben der Einsatzkräfte gab es mehrere Verletzte. Zum Sport. Spanien hat das Endspiel der Fußballweltmeisterschaft erreicht. Der Europameister besiegte im Halbfinale in Arlington Frankreich mit 2:0 und spielte am Sonntag in East Rutherford um den Titel. Ihren Finalgegner ermitteln Titelverteidiger Argentinien und England heute Abend in Atlanta.
4: Ein verdienter Sieg der Spanier, die Frankreichs hochgelobte Offensive um Superstar Mbappé fast durchgängig kontrollieren. Schon nach 22 Minuten die Führung durch Oyarzabal per Strafstoß. Porro besorgt nach 58 Minuten den zweiten Treffer. Spanien liefert auf den Punkt die beste Turnierleistung ab und kann nun entspannt verfolgen, ob sich heute im anderen Halbfinale Messis Argentinier oder England um Kane und Bellingham durchsetzt. Thomas Thonfeld, Sportredaktion.
2: Auf dem Weg zu einem Engagement von Jürgen Klopp als Bundestrainer haben DFB-Präsident Neuendorf und Red Bull-Chef Mitzlaff anscheinend eine Lösung gefunden. Konkrete Ergebnisse über das Treffen in München wurden zunächst nicht veröffentlicht. Knackpunkt der Gespräche war Klopps Vertrag als Head of Global Soccer bei Red Bull. In dieser Funktion ist er noch bis 2029 an Red Bull gebunden.
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5: Mit Lukas Schröder. Hitze und Trockenheit haben jetzt Folgen in Speichingen. Die Stadt im Kreis Tuttlingen verbietet ab sofort die Bewässerung von Sport- und Freizeitanlagen mit Trinkwasser. Die Vorräte in den Hochbehältern sind kritisch niedrig. Das Verbot gilt, bis sich die Lage wieder entspannt. Und Geschäfte sollen sonntags leichter öffnen dürfen. Dafür wirbt der Präsident der Deutschen Industrie- und Handelskammer in den Zeitungen der Funke Mediengruppe. Das würde auch hier uns in Baden-Württemberg betreffen. Er fordert eine Änderung des Grundgesetzes, damit verkaufsoffene Sonntage rechtssicher geregelt werden können. Händler sollen aber selbst entscheiden dürfen, ob und wie oft sie sonntags öffnen. Bisher sind Sonntagsöffnungen begrenzt und müssen an einem besonderen Anlass gekoppelt sein.
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6: A81 Richtung Singen zwischen Oberndorf und Rottweil sind Reifenteile auf der Straße wegen eines liegen gebliebenen Fahrzeugs im Baustellenbereich. Bitte seid hier vorsichtig. Und in Killer beim Bahnübergang gibt's Probleme mit dem Bahnübergang. Der öffnet sich nicht. Hier staut sich der Verkehr. Bitte plant hier mehr Zeit ein oder umfahrt im Bereich, wenn ihr euch auskennt.
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6: Ortsdurchfahrt Stein bei Hechingen. Beim Gasthaus Lamm wird geblitzt. Hier ist eine 30er-Zone. In Oberndorf beim Rathaus Richtung Altoberndorf. In Albstadt Teilfingen. In der Hauptstraße beim Meier-Zieh. Und zwischen Neukirch und Rottweil im zweispurigen Bereich steht ein Blitzeranhänger. Ein weiterer Blitzeranhänger ist in Donaueschingen-Poren auf der Bundesstraße im 70er-Bereich. Und wenn ihr noch Staus oder Blitzer habt, dann schickt sie uns per WhatsApp ins Studio an die 0172 577 1677.
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7: Schönen guten Morgen zusammen. Mein Name kommt ja aus dem Tschechischen. Meine Mutter ist ja Tschechin. Susanka, das ist die slawische Version von Susanne. Bei Mitch Jür gibt es auch einen ganz interessanten Fact. Mitch ist eigentlich Jim rückwärts gesprochen, denn sein richtiger Name ist James Ure und James kürzt man im Englischen gerne mit Jim ab. Ich hoffe, ihr versteht, was ich meine. Hier ist auf jeden Fall James Jim Mitch Ure mit If I Was aus dem Jahr 85 und damit schönen guten Morgen.

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0: eine meiner absoluten Lieblingsbands. Das sind Queen hier bei Antenne 1 Neckarburg Rock und Pop. Es ist der Mittwochmorgen. Kommt gut aus dem Haus.
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2: 15. Juli 1991. Bryan Adams ist mit Everything I do it for you neu in den Charts. Einen Großteil der Arbeit, die Musiker haben, sieht man gar nicht. Sie findet im Verborgenen statt, in kleinen Studios, manchmal auch in großen Studios, in irgendwelchen Kellern, in irgendwelchen Städten. Viele Arbeiten, die Musiker machen, machen sie für sich. Aber manchmal gibt es auch Auftragsarbeiten. Zum Beispiel, wenn man Songs für Filme spielt, dann kann man nicht einfach machen, was man will, sondern muss sich an die Vorgaben der Filmproduktion halten, an bestimmte Instrumente, die verwendet werden sollen, oder auch an einen bestimmten Sound. Als Bryan Adams gefragt wird, ob er einen Song für den Film Robin Hood mit Kevin Costner machen kann, gibt es solche Regeln auch. Ein bisschen mittelalterlich, ein bisschen was mit Harfe vielleicht, so frech wie Robin Hood eben. Aber Bryan Adams kommt damit auf keinen grünen Nenner und schreibt in 45 Minuten, als die Deadline schon fast da ist, eine traurige Liebesballade. Damit sie wenigstens ein bisschen frecher ist, lässt er das Tape ein bisschen schneller laufen. Aber auch das hilft nichts. Das Filmteam ist unzufrieden und für die Szene wird ein anderer Song benutzt. Bryan Adams Song landet dann irgendwo ganz hinten beim Abspann. Zum Glück für Bryan Adams, denn dadurch wird seine Nummer kaum mit dem Film in Verbindung gebracht. Immerhin kam sie im Film ja gar nicht vor. So ist der Song quasi noch jungfräulich, als er dann für Bryan Adams zu einem riesengroßen Hit wird.

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0: 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Ich bin Susanka und wir schicken euch zum Hohenberg Sommer und haben Tickets für die Band Gotthard. Alles, was ihr machen müsst, ist uns zu sagen, warum müsst ihr genau dorthin? Über die 0172 577 1677. Und Oskar aus Emmingen ist jetzt dran. Hi Oskar.
1: Hallo Susanka.
0: Grüß dich, mein Lieber. Du willst Hi. Zu Gotthard. Warum?
1: Genau, also ich will zu Gotthard. Zum einen habe ich keine Karten mehr gekriegt, das Konzert ist ja ausverkauft.
0: Ja.
1: Und zum zweiten wäre es mein 40. Gotthard-Konzert seit 1996.
0: Das ist nicht dein Ernst.
1: Richtig. Also ich habe die Band das erste Mal 1996 gesehen in Tuttlingen in der Festhalle. Danach jedes Jahr, wenn sie auf Tournee waren in Tuttlingen, und das waren sie eigentlich jedes Jahr auf Tournee, zwischendurch sogar mal in die Schweiz gefahren und Österreich.
0: Wahnsinn.
1: Und eigentlich immer frühzeitig Tickets gekauft, aber dieses Jahr habe ich es irgendwie verpennt. Hat auch gar nicht auf dem Schirm.
0: Und direkt zu Hause stehen sie auf der Bühne. Das ist aber blöd dann gelaufen, ne?
1: Genau, das ist ein bisschen blöd gelaufen.
0: Okay, also das ist natürlich eine super, super gute Begründung. Du kommst in unseren Lostopf. Wir sind ja ganz faire Menschen und schicken dich da rein. Ich drücke dir aber ehrlich gesagt von Herzen die Daumen, dass das klappt, weil das ist ja ein Hardcore-Fan, mit dem ich hier gerade spreche, ne?
1: Ja, richtig, weil mein Sohn ist ja auch schon Gotthard infiziert, sage ich
0: ja?
1: mal. Wir waren die letzten Jahre immer bei Corey Leoni, wenn die in Tuttlingen waren, mit dem Leo Leoni.
0: Okay.
1: Seinerseits Gitarrist von Gotthard. Und da gab es sogar einmal vor 3 Jahren hatten wir die Ehre, die Möglichkeit, am Backstage Leo Leoni zu treffen und eine Privat-Gitarren-Session zu genießen. Und seitdem mein Sohn war jetzt auf 3 Gotthard-Konzerten und den würde ich natürlich dann nächsten Donnerstag mitnehmen.
0: Ach, guck mal, 2 Tickets gibt's ja immer. Also, dann sind beide Daumen gedrückt jetzt für euch. Und übermorgen Freitag, da werden dann alle erfahren, wer gewonnen hat. Ihr könnt euch auch noch bewerben. 4x2 Tickets für Gotthard verschenken wir über die 0172 577 1677. Warum müsst ihr unbedingt hin? Oskar, vielleicht ja bis Freitag.
1: Super, ich würde mich freuen.

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5: Uns erwartet heute ein eher wechselhafter Mittwoch. Der Himmel bleibt heute bewölkt und auch Regenschauer sind zwischendurch immer wieder möglich. Die Temperaturen liegen aktuell bei 19 Grad in Furtwangen, Oberndorf und auch Frittlingen. Und auch in Schopfloch sind es gerade 19 Grad. Im Laufe des Tages erreichen wir dann noch Höchstwerte von bis zu 26 Grad. Der Donnerstag gestaltet sich dann wieder etwas freundlicher mit Höchsttemperaturen von bis zu 29 Grad.
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6: Mit Lukas Schröder, schönen guten Morgen. Ein Krankenpfleger muss wegen sexuellen Missbrauchs für 7,5 Jahre ins Gefängnis. Das Landgericht Hechingen hat den 37-Jährigen nun schuldig gesprochen. Er hatte zwei Patientinnen in einer Albstädter Klinik sediert und sexuell missbraucht. Das Landgericht Hechingen verhängt außerdem lebenslanges Berufsverbot und Sicherungsverwahrung. In 7 weiteren möglichen Fällen wird noch ermittelt. Erfolg für den Artenschutz im Kreis Tuttlingen. Der vom Aussterben bedrohte Schmetterling Roter Apollo verzeichnet so viele Tiere wie nie. Das Regierungspräsidium Freiburg macht dafür die Pflege von Felsen und Schutthalden verantwortlich. Auch künftig sollen regelmäßige Maßnahmen die seltenen Schmetterlinge schützen. Die letzte Nacht vor 5 Jahren werden die Menschen im Ahrtal wohl nie vergessen. Nach heftigen Starkregen war überall Wasser. Teilweise wurden Häuser und Autos weggeschwemmt, Bahnanlagen waren zerstört. Allein im Ahrtal kamen 135 Menschen bei der Hochwasserkatastrophe ums Leben. Christine Bonfert, was hat sich denn seitdem beim Thema Hochwasserschutz bei uns in Baden-Württemberg getan?
7: Entlang des Neckars wurden zum Beispiel an vielen Orten Hochwasserschutzmauern aus Beton gebaut, zum Beispiel in Tübingen. In Wendlingen im Kreis Esslingen wurde eine ganze Hochwasserschutzlinie fertiggestellt oder Rückhaltebecken entlang des Rheins. Außerdem wurde seit der Ahrtal-Flut auch der Warnmix aus Cell Broadcast, Warn-Apps, Radio und Sirenen bundesweit ausgebaut. Mit Cell Broadcast können Warnmeldungen heute direkt auf alle Handys in betroffenen Gebieten geschickt werden, ohne dass man dafür eine bestimmte App braucht.
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8: A81 Richtung Singen zwischen Oberndorf und Rottweil sind Reifenteile auf der Straße wegen eines liegen gebliebenen Fahrzeugs im Baustellenbereich. Bitte seid hier vorsichtig. Und in Killer beim Bahnübergang gibt's Probleme mit dem Bahnübergang. Der öffnet sich nicht. Hier staut sich der Verkehr. Bitte plant hier mehr Zeit ein oder umfahrt den Bereich, wenn ihr euch auskennt.
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8: Ortsdurchfahrt Stein bei Hechingen. Beim Gasthaus Lamm wird geblitzt. Hier ist eine 30er-Zone. In Oberndorf beim Rathaus Richtung Alt-Oberndorf. In Albstadt Teilfingen. In der Hauptstraße beim Meier-Zieh. Und zwischen Neukirch und Rottweil im zweispurigen Bereich steht ein Blitzeranhänger. Ein weiterer Blitzeranhänger ist in Donaueschingen-Poren auf der Bundesstraße im 70er-Bereich. Und wenn ihr noch Staus oder Blitzer habt, dann schickt sie uns per WhatsApp ins Studio an die 0172 577 1677.
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9: Wunderschönen guten Morgen zusammen. Es ist Mittwoch. Das heißt, in etwas über 48 Stunden sind wir auch schon wieder im Wochenende drin. Und da planen wir ganz konkret. Rockhock steht an im Wilden Michel in Furtwangen-Lienach. Diesen Freitag um 20 Uhr. Und die Band, die da auftritt, mit der reden wir gleich.

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1: Annika Schubert hier, hallo. Unsere Rockhawk-Band für den Juli hat bei der Namenssuche einfach mal eine Pro-Kontra-Liste gemacht und sich gedacht, warte mal, Pro-Kontra? Das ist eigentlich genau der richtige Name für uns. Und so heißen sie jetzt auch. Pro-Kontra, das sind Jan, Matze und Ruven, drei Jungs. Und vor kurzem haben die auch noch ihr neues Album rausgebracht. Hortensienblau heißt das gute Stück.

0: Ihre Musik ist irgendwo zwischen Rock, Pop und Punk mit vielen tollen Hooks und ganz viel Emotionen. Aber das sagt euch der Gitarrist Jan am besten selber.
1: Wir machen deutsche Rock- und Pop-Songs und legen Wert darauf, dass unsere Refrains im Kopf bleiben, dass man da gut mitsingen kann und dass sie im Gedächtnis bleiben.
0: Geht ins Ohr, bleibt im Kopf, das stimmt. Vor allem euer Song Tanzt mit mir hat's ja unsere Redaktion richtig angetan. Ihr habt jetzt auch die Chance, mit Pro Contra zu tanzen. Diesen Freitag beim Rockhock im Wilden Michel in Furtwangen-Lienach.
1: Wir machen auf der Bühne auf jeden Fall Spannung und Spaß. Und wir bringen viele Ohrwürmer mit, die hoffentlich im Kopf bleiben, unsere Refrains. Es wird auf jeden Fall nicht langweilig, Pro Contra auf der Bühne zuzuschauen.
0: Der Rockhock diesen Freitag, euer Abend gegen Langeweile mit Pro Contra. Kommt vorbei, los geht's ab 18 Uhr. Die Band spielt ab 20 Uhr.
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0: Guten Morgen, das ist Antenne 1 Neckarburg Rock und Pop. Ich bin Susanka und hier kommt wie immer an dieser Stelle während der Fußball-WM, die noch bis Sonntag geht, das Fußballer-Zitat des Tages. Diesmal von unserem Torschützen beim Finale 2014, Mario Götze, der gesagt hat, mal ist man der Hund, mal ist man der Baum. Ich hoffe, ihr seid heute alle der Hund. Ich wünsche euch einen erfolgreichen Tag und wir hören uns morgen wieder ab 5.30 Uhr.
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1: Heute bleibt es bei einem Mix aus Sonne und Wolken. Zwischendurch sind dann auch Regenschauer möglich. Und die Temperaturen liegen gerade bei 25 Grad in Blumberg, Deislingen und Aldingen. Und 24 Grad sind es dann in Truchtelfingen. Morgen am Donnerstag wird es dann wieder etwas freundlicher mit mehr Sonne und Temperaturen von bis zu 29 Grad.
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2: Ich bin Dirk Zeitler. Die USA haben ihre Blockade von iranischen Häfen wieder aufgenommen. Laut dem zuständigen Regionalkommando des US-Militärs sollen so Schiffe daran gehindert werden, iranische Häfen oder Küstengebiete anzusteuern oder sie zu verlassen. US-Präsident Trump hatte die Wiederaufnahme der Blockade zuvor angekündigt.
3: Seeblockade, Angriffswellen, iranische Vergeltungsschläge und steigende Ölpreise. Der Konflikt eskaliert. In einem TV-Interview drohte Trump erneut mit der Bombardierung von Brücken und Kraftwerken im Iran nächste Woche. Zunächst sollen die massiven Angriffe auf Irans militärische Infrastruktur weitergehen. So lange, bis ich sage, dass es reicht, sagte Trump dem TV-Sender Fox. Von einer Gebühr in der Straße von Hormuz war er wieder abgerückt. Nun sollen die Golfstaaten mit Investitionen und Handel die Kosten für die Sicherung der Meerenge stemmen. Aus den USA, Tina Eck.
2: Heftige Unwetter haben am Abend die Region Nürnberg schwer getroffen. Nach Angaben der Feuerwehr rückten die Einsatzkräfte rund 1000 Mal aus, um umgestürzte Bäume zu beseitigen und vollgelaufene Keller auszupumpen. Nach Angaben der Einsatzkräfte gab es mehrere Verletzte. Zum Sport. Spanien hat das Endspiel der Fußballweltmeisterschaft erreicht. Der Europameister besiegte im Halbfinale in Arlington Frankreich mit 2:0 und spiele am Sonntag in East Rutherford um den Titel. Ihren Finalgegner ermitteln Titelverteidiger Argentinien und England heute Abend in Atlanta.
4: Ein verdienter Sieg der Spanier, die Frankreichs hochgelobte Offensive um Superstar Mbappé fast durchgängig kontrollieren. Schon nach 22 Minuten die Führung durch Oyarzabal per Strafstoß. Porro besorgt nach 58 Minuten den zweiten Treffer. Spanien liefert auf den Punkt die beste Turnierleistung ab und kann nun entspannt verfolgen, ob sich heute im anderen Halbfinale Messis Argentinier oder England um Kane und Bellingham durchsetzt. Thomas Thonfeld, Sportredaktion.
2: Auf dem Weg zu einem Engagement von Jürgen Klopp als Bundestrainer haben DFB-Präsident Neuendorf und Red Bull-Chef Mitzlaff anscheinend eine Lösung gefunden. Konkrete Ergebnisse über das Treffen in München wurden zunächst nicht veröffentlicht. Knackpunkt der Gespräche war Klopps Vertrag als Head of Global Soccer bei Red Bull. In dieser Funktion ist er noch bis 2029 an Red Bull gebunden.
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5: Mit Lukas Schröder. Hitze und Trockenheit haben jetzt Folgen in Speichingen. Die Stadt im Kreis Tuttlingen verbietet ab sofort die Bewässerung von Sport- und Freizeitanlagen mit Trinkwasser. Die Vorräte in den Hochbehältern sind kritisch niedrig. Das Verbot gilt, bis sich die Lage wieder entspannt. Und Geschäfte sollen sonntags leichter öffnen dürfen. Dafür wirbt der Präsident der Deutschen Industrie- und Handelskammer in den Zeitungen der Funke Mediengruppe. Das würde auch hier uns in Baden-Württemberg betreffen. Er fordert eine Änderung des Grundgesetzes, damit verkaufsoffene Sonntage rechtssicher geregelt werden können. Händler sollen aber selbst entscheiden dürfen, ob und wie oft sie sonntags öffnen. Bisher sind Sonntagsöffnungen begrenzt und müssen an einem besonderen Anlass gekoppelt sein.
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6: A81 Richtung Singen zwischen Oberndorf und Rottweil sind Reifenteile auf der Straße wegen eines liegen gebliebenen Fahrzeugs im Baustellenbereich. Bitte seid hier vorsichtig. Und in Killer beim Bahnübergang gibt es Probleme mit dem Bahnübergang. Der öffnet sich nicht. Hier staut sich der Verkehr. Bitte plant hier mehr Zeit ein oder umfahrt den Bereich, wenn ihr euch auskennt.
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6: Ortsdurchfahrt Stein bei Hechingen. Beim Gasthaus Lamm wird geblitzt. Hier ist eine 30er-Zone. In Oberndorf beim Rathaus Richtung Altoberndorf. In Albstadt Teilfingen. In der Hauptstraße beim Meier Zieh. Und zwischen Neukirch und Rottweil im zweispurigen Bereich steht ein Blitzeranhänger. Ein weiterer Blitzeranhänger ist in Donaueschingen-Poren auf der Bundesstraße im 70er-Bereich. Und wenn ihr noch Staus oder Blitzer habt, dann schickt sie uns per WhatsApp ins Studio an die 0172 577 1677.
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0: Moment mal. Eine Produktion der katholischen Kirche.
1: Mit Hans-Peter Mattes aus Tuttlingen. Die Fußball-WM ist in aller Munde und geht auf die Zielgerade. Wie beim Fußballspiel ist es auch im Leben und erst recht im Glauben. Heraus aus der Defensive und hinein in die Offensive. Die Abwehr stabilisieren und das Spiel nach vorne öffnen und gestalten heißt auch den Mut haben, im Vertrauen auf Gott und die Kraft des Heiligen Geistes den Mund aufzumachen und das Gute ins Spiel zu bringen, so Mitspieler sein im Ringen um das Wahre, um Gerechtigkeit und Frieden, um Solidarität und eben Nächstenliebe. Seien wir Akteure und nicht nur Zuschauer in der Arena der Welt, spielen wir auf jeden Fall fair und nachhaltig füreinander.

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7: A81 Richtung Singen zwischen Oberndorf und Rottweil sind Reifenteile auf der Straße wegen eines liegen gebliebenen Fahrzeugs im Baustellenbereich. Bitte seid hier vorsichtig. Und in Killer beim Bahnübergang gibt's Probleme mit dem Bahnübergang. Der öffnet sich nicht. Hier staut sich der Verkehr. Bitte plant hier mehr Zeit ein oder umfahrt den Bereich, wenn ihr euch auskennt.
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7: Ortsdurchfahrt Stein bei Hechingen. Beim Gasthaus Lamm wird geblitzt. Hier ist eine 30er-Zone. In Oberndorf beim Rathaus Richtung Altoberndorf. In Albstadt Teilfingen. In der Hauptstraße beim Meier Zieh. Und zwischen Neukirch und Rottweil im zweispurigen Bereich steht ein Blitzeranhänger. Ein weiterer Blitzeranhänger ist in Donaueschingen-Poren auf der Bundesstraße im 70er-Bereich. Und wenn ihr noch Staus oder Blitzer habt, dann schickt sie uns per WhatsApp ins Studio an die 0172 577 1677.
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1: Dieser Refrain ist einfach legendär und jeder kennt ihn. Und das Album, das zu Smells Like Teen Spirit gehört, natürlich auch. Ich bin Jenny Lukacs und in unserer Sammlung der größten Alben aller Zeiten darf natürlich Nevermind von Nirvana nicht fehlen. Mit über 30 Millionen verkauften Platten haben Frontman Kurt Cobain und seine Bandmitglieder es geschafft, ein neues Musikgenre groß zu machen, nämlich den Grunge. 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Nevermind dürfte auch wohl das Album mit den meisten Gerichtsverfahren um das Plattencover sein. Auf dem Cover abgebildet ist ein Baby, das hinter einem Geldschein herschwimmt. Nun, das Baby ist mittlerweile erwachsen und versucht immer wieder, die Band zu verklagen, um weiter Geld zu bekommen. Und die Gründe für die Klagen werden zunehmend, ich sag mal, kreativer. Mit Nevermind hat Nirvana jedenfalls 13 Songs geschaffen, mit denen sie in die Musikgeschichte eingegangen sind. Wobei, es sind eigentlich 14 Songs, denn die Platte enthält einen Hidden Track, der nicht auf der offiziellen Songliste steht. Und über einen ebenfalls legendären Song auf diesem Album haben wir noch gar nicht gesprochen, denn den gibt's jetzt hier. Hier ist für euch von Nirvana vom Album Nevermind. Natürlich, wer hätte es gedacht? Come As You Are.
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1: Heute bleibt es bei einem Mix aus Sonne und Wolken. Zwischendurch sind dann auch Regenschauer möglich. Und die Temperaturen liegen gerade bei 25 Grad in Blumberg, Deislingen und Aldingen. Und 24 Grad sind es dann in Truchtelfingen. Morgen am Donnerstag wird es dann wieder etwas freundlicher mit mehr Sonne und Temperaturen von bis zu 29 Grad.
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2: Ich bin Dirk Zeitler. US-Präsident Trump hat dem Iran mit Angriffen auf die zivile Infrastruktur des Landes gedroht. Nächste Woche würden alle Kraftwerke und Brücken zerstört, es sei denn, sie kommen an den Verhandlungstisch und verhandeln, sagte er in einem Interview des US-Senders Fox News.
3: Schon im April hatte Trump dem Iran mit Vernichtung gedroht. Damals lenkte die Führung in Teheran ein und beide Kriegsparteien vereinbarten eine Waffenruhe. Heute dagegen sind die Fronten verhärtet. Auch das iranische Militär scheint bereit, größere Risiken einzugehen, um seine Kontrolle über die Straße von Hormuz zu sichern. Experten warnen deshalb, der Krieg könnte erneut mehrere Wochen dauern. Damit wächst die Sorge vor einer weiteren Eskalation in der gesamten Region. Aus Teheran, Arne Bentsch.
2: Heftige Unwetter haben die Region Nürnberg am Abend schwer getroffen. Es gibt mehrere Verletzte. Nach Angaben der Feuerwehr gingen innerhalb von 5 Stunden fast 3000 Notrufe ein. Daraus entstanden rund 1000 Feuerwehreinsätze in Nürnberg, Fürth und Erlangen.
4: Sender einer Hitzewelle ist oft verbunden mit heftigen Unwettern. Die ganze Nacht sind die Rettungskräfte im Dauereinsatz, pumpen vollgelaufene Keller leer oder räumen umgestürzte Bäume zur Seite. Auch Autos und Gebäude werden von Bäumen getroffen, mehrere Menschen eingeklemmt. Der Flugverkehr am Airport Nürnberg wird für 80 Minuten eingestellt. 7 Flüge sind betroffen. An einer Grundschule im Landkreis Nürnberger Land fällt der Präsenzunterricht heute wegen umgestürzter Bäume und herabfallender Äste aus. Uli Reitinger, Nachrichtenredaktion.
2: Bei Razzien wegen mutmaßlichen Drogenschmuggels in die Justizvollzugsanstalt Rheinbach bei Bonn haben Ermittler in Privatwohnungen unter anderem Kokain und Amphetamine gefunden. Die 8 beschuldigten JVA-Bediensteten wurden laut Ministerium suspendiert. In insgesamt 8 Wohnungen beschlagnahmten die Ermittler Dutzende Beweismittel, vor allem Handys, Laptops und Schriftsätze. Zum Sport. Spanien hat das Endspiel der Fußballweltmeisterschaft erreicht. Der Europameister besiegt im Halbfinale in Arlington Frankreich mit 2:0 und spielt am Sonntag in East Rutherford um den Titel. Ihren Finalgegner ermitteln Titelverteidiger Argentinien und England heute Abend in Atlanta.
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5: Mit Lena Schaffer. Vorsicht bei Geldanlagen im Internet. Die Polizei warnt vor Betrügern, die mit hohen Gewinnversprechen locken. Im Raum Reutlingen, Tübingen und Sallern-Alb sind schon mehrere Menschen auf die Masche reingefallen. Die Polizei rät, keine Fremden an den Computer lassen und Angebote genau prüfen. Wer mit der S-Bahn in der Region Stuttgart unterwegs ist, muss sich die nächsten Wochen wieder auf längere Fahrzeiten einstellen. Wegen Bauarbeiten wird die Stammstrecke gesperrt, laut der Deutschen Bahn dieses Mal länger als in den letzten Jahren, nämlich 8 Wochen. Von nächstem Montag bis Samstag, 12. September, fahren auf der Tunnelstrecke zwischen dem Stuttgarter Hauptbahnhof und Vaihingen keine Züge und dazu kommen auch weitere kürzere Baustellen rund um Stuttgart.
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6: A81 Richtung Singen zwischen Oberndorf und Rottweil sind Reifenteile auf der Straße wegen eines liegen gebliebenen Fahrzeugs im Baustellenbereich. Bitte seid hier vorsichtig. Und in Killer beim Bahnübergang gibt's Probleme mit dem Bahnübergang. Der öffnet sich nicht. Hier staut sich der Verkehr. Bitte plant hier mehr Zeit ein oder umfahrt im Bereich, wenn ihr euch auskennt.
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6: Ortsdurchfahrt Stein bei Hechingen. Beim Gasthaus Lamm wird geblitzt. Hier ist eine 30er-Zone. In Oberndorf beim Rathaus Richtung Alt-Oberndorf. In Albstadt Teilfingen. In der Hauptstraße beim Meier Zieh. Und zwischen Neukirch und Rottweil im zweispurigen Bereich steht ein Blitzeranhänger. Ein weiterer Blitzeranhänger ist in Donaueschingen-Poren auf der Bundesstraße im 70er-Bereich. Und wenn ihr noch Staus oder Blitzer habt, dann schickt sie uns per WhatsApp ins Studio an die 0172 577 16 77.
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1: Mit Annika Schubert. Schönen guten Tag. Rock oder Pop? Beim Hohenbergsommer müsst ihr euch gar nicht entscheiden. Am Samstag kommen Beyond the Black mit Symphonic Metal. Und am Sonntag begeistert uns Michael Schulte mit gefühlvollen Popsongs.

0: 2 unvergessliche Konzertabende im Sternenzelt auf dem Hohenberg in Tuttlingen. Los geht der Hohenberg-Sommer am Abend um 20 Uhr. Die 3Bs, Bass, Beats und Benefiz. Von Freitag bis Sonntag wird am Jugend- und Kulturzentrum Klosterhof in Villingen für den guten Zweck geraved. Freut euch auf Techno, auf Metal und Rock. Und natürlich die beste Festivalstimmung unter freiem Himmel. Alle Erlöse gehen an das Jugend- und Kulturzentrum Klosterhof.
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6: A81 Richtung Singen zwischen Oberndorf und Rottweil sind Reifenteile auf der Straße wegen eines liegengebliebenen Fahrzeugs im Baustellenbereich. Bitte seid hier vorsichtig. Und in Killer beim Bahnübergang gibt es Probleme mit dem Bahnübergang. Der öffnet sich nicht. Hier staut sich der Verkehr. Bitte plant hier mehr Zeit ein oder umfahrt den Bereich, wenn ihr euch auskennt.
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6: Ortsdurchfahrt Stein bei Hechingen. Beim Gasthaus Lamm wird geblitzt. Hier ist eine 30er-Zone. In Oberndorf beim Rathaus Richtung Altoberndorf. In Albstadt Teilfingen. In der Hauptstraße beim Meier Zieh. Und zwischen Neukirch und Rottweil im zweispurigen Bereich steht ein Blitzeranhänger. Ein weiterer Blitzeranhänger ist in Donaueschingen-Pforen auf der Bundesstraße im 70er-Bereich. Und wenn ihr noch Staus oder Blitzer habt, dann schickt sie uns per WhatsApp ins Studio an die 01725 77 16 77.
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0: Das war der Gute Morgen am Mittwoch mit Susanka.
1: Das Fußballer-Zitat des Tages kommt von unserem Torschützen, der uns 2014 zum Weltmeister geschossen hat, Mario Götze. Er hat mal gesagt, mal ist man der Hund, mal ist man der Baum. Um Hunde im weitesten Sinne ging es heute auch, denn jetzt bei den Temperaturen müssen wir auf unsere Haustiere aufpassen und an mehreren Stellen besonders darauf achten. Es ist mir eine Lehre, denn unser Labrador, der hat sich bei einem ganz kurzen Spaziergang letzte Woche die Pfoten verbrannt und hat jetzt einen Verband. Zum Beispiel da unbedingt den Handrückentest machen auf dem Asphalt bei der Sommerhitze draußen. Das war Thema heute unter anderem. Außerdem der Hohenberg-Sommer, ihr könnt uns noch bis morgen Sprachnachrichten schicken. Warum wollt ihr unbedingt zu Gotthard? Wir schenken euch nämlich Tickets.
2: Hallo, hier ist Cindy Schick. Ich möchte gerne mit meiner Tochter auf Gotthard, auf den Hohenberg-Sommer, weil sie dieses Jahr ganz schön leiden musste, aufgrund eines Unfalls, lange jetzt auch im Rollstuhl sitzt. 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
1: 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Zum Beispiel auch Oscar, mit dem ich mich ein bisschen länger unterhalten habe.
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1: Heute bleibt es bei einem Mix aus Sonne und Wolken. Zwischendurch sind dann auch Regenschauer möglich. Und die Temperaturen liegen gerade bei 25 Grad in Blumberg, Deislingen und Aldingen. Und 24 Grad sind es dann in Truchtelfingen. Morgen am Donnerstag wird es dann wieder etwas freundlicher mit mehr Sonne und Temperaturen von bis zu 29 Grad.
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2: Ich bin Dirk Zeitler. Ein schweres Unwetter mit Hagel hat am frühen Morgen in Reutlingen Straßen überflutet und einen stundenlangen Einsatz von Feuerwehr und Polizei ausgelöst. Am Abend hatten heftige Unwetter bereits die Region Nürnberg schwer getroffen. Es gibt mehrere Verletzte.
3: Das Ende einer Hitzewelle ist oft verbunden mit heftigen Unwettern. Die ganze Nacht sind die Rettungskräfte im Dauereinsatz, pumpen vollgelaufene Keller leer oder räumen umgestürzte Bäume zur Seite. Auch Autos und Gebäude werden von Bäumen getroffen, mehrere Menschen eingeklemmt. Der Flugverkehr am Airport Nürnberg wird für 80 Minuten eingestellt. 7 Flüge sind betroffen. Uli Reitinger, Nachrichtenredaktion.
2: Bei den nächtlichen US-Angriffen ist nach Darstellung iranischer Staatsmedien ein Weizensilo getroffen worden. Der Vorfall habe sich nahe der Grenze zum Irak ereignet, wie der staatliche Rundfunk berichtet. Auch die Revolutionsgarden, Irans mächtigste Militärorganisation, warfen den USA die Bombardierung ziviler Einrichtungen vor. Die Angaben konnten zunächst nicht unabhängig überprüft werden. Intensiver Austausch und schnelle Informationen, aber auch Hass, Mobbing, Fake News und drastische Bilder. Jugendliche empfinden Social Media als ständiges Wechselspiel zwischen positiven Erlebnissen und belastenden Erfahrungen. Das zeigt die Gym-Plus-Studie des Medienpädagogischen Forschungsverbands Südwest.
4: Für rund 80% der Jugendlichen sind soziale Medien ein wichtiger Zugang zu Wissen und etwa die Hälfte von ihnen berichtet, sich dort verstanden zu fühlen. Gleichzeitig lenke Social Media sich von wichtigen Dingen ab und raube ihnen Zeit für Erholung und Freizeitaktivitäten. Als besonders belastend nehmen die jungen Menschen unter anderem ungewollte Nacktbilder, Mobbing und drastische Gewaltdarstellungen wahr. Ein Social Media Verbot sehen viele Jugendliche aber trotzdem skeptisch, weil sie Zweifel daran haben, dass das wirkt. Rückblickend empfiehlt aber die Hälfte zumindest ein höheres Einstiegsalter. Fiona Reinhardt, Nachrichtenredaktion.
2: Zum Sport. Die Entscheidung für Jürgen Klopp als Bundestrainer geht in die finale Phase. Nach dem Spitzentreffen von DFB-Präsident Neuendorf und seinem Stellvertreter Watzke mit Red Bull-Chef Minzlaff werden heute die entscheidenden Verbandsfunktionäre über den Stand der Verhandlungen informiert. Nur mit Zustimmung der Funktionäre kann Klopp letztlich zum Nachfolger von Julian Nagelsmann als Bundestrainer berufen werden.
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5: Mit Lena Schaffer. Ein Streit mit 4 Jugendlichen, die nicht zu einer Geburtstagsfeier in Gosheim eingeladen waren, hat für einen 17-Jährigen ein Nachspiel. Die Polizei fand bei ihm 2 Schlagringe und ein Springmesser. Außerdem soll er mit 1,4 Promille, ohne Führerschein und auf einem nicht versicherten Motorroller gefahren sein. 5 Jahre nach der Flutkatastrophe im Ahrtal hat sich der rheinland-pfälzische Ministerpräsident Schnieder bei den Betroffenen entschuldigt. Der Staat habe damals sein Versprechen nicht eingehalten, die Bürger zu schützen, sagte er gestern Abend bei einer Gedenkveranstaltung in Bad Neuenahr-Ahrweiler. Und auch Baden-Württemberg hat beim Hochwasserschutz nachgebessert. In den vergangenen 5 Jahren hat das Land schätzungsweise rund 700 Millionen Euro in den Hochwasser- und Gewässerschutz gesteckt.
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1: Annika Schubert hier, hallo. Der Hohenberg Sommer ist in vollem Gang in Tuttlingen. Das kleine, aber feine Festival bietet Konzerte der Extraklasse. Unter anderem mit dabei ist die Schweizer Band Gotthard am 23. Juli. Wir reden mit Mark Lynn, dem Bassisten der Band. Mark, ich fall mal gleich mit der Tür ins Haus. Bassisten, das sind doch die heißesten Bandmitglieder, oder?
2: Ich sag nur so, vielen Dank für die Blumen. Ich weiß es nicht. Sagen wir so, da müssen wohl eher die weiblichen Personen darüber abstimmen, was ihnen gefällt und was ihnen nicht gefällt. Aber wenn du so fragst, würde ich sagen, vielen Dank.
1: Ja, ich würde mal sagen, das Bild, wer der heißeste bei euch in der Band ist, können wir uns am 23. ja dann selber machen. Ihr seid gerade wieder auf Tour. Was liegt dir denn persönlich mehr? Das Arbeiten an Songs im Studio oder eher die Live-Tour dann danach?
2: Du beginnst als Rockmusiker auch zusammen eine Band zu formieren, um live aufzutreten. Klar ist dann irgendwann mal ein Studiumgespräch, aber in erster Linie geht es darum, dass man live spielen will und das ist heute noch so.
1: Ihr wart auch schon live vor ein paar Jahren beim Hohenberg Sommer. Was macht denn den Hohenberg Sommer so besonders, dass ihr gesagt habt, Hohenberg Sommer? Ja klar, machen wir nochmal.
2: Die Stimmung und die Leute, die da hochkommen, ich denke, für die Fans ist es auch was sehr Spezielles, da hochzugehen und sagen, das ist ja so wie ein kleiner Wanderausflug da hoch und dann ist man oben und oben in der Burg und da gibt es Essen, Trinken und eben Bands spielen. Das hat schon was Spezielles.
1: Ja, was richtig Magisches. 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Alles, was wir wissen wollen, ist, warum müsst gerade ihr die Tickets für Gotthard bekommen? Schickt uns eine Sprachnachricht per WhatsApp an die 0172 577 16 77.
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1: Heute bleibt es bei einem Mix aus Sonne und Wolken. Zwischendurch sind dann auch Regenschauer möglich. Und die Temperaturen liegen gerade bei 25 Grad in Blumberg, Deislingen und Aldingen. Und 24 Grad sind es dann in Truchtelfingen. Morgen am Donnerstag wird es dann wieder etwas freundlicher mit mehr Sonne und Temperaturen von bis zu 29 Grad.
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2: Ich bin Dirk Zeitler. Tanken wird immer teurer. Vor allem Diesel hat sich auf Wochensicht massiv verteuert. Das geht aus Daten des ADAC hervor. Im bundesweiten Tagesdurchschnitt des Dienstags kostete ein Liter des Kraftstoffes 2,07 Euro. Das waren fast 12 Cent mehr als noch am Dienstag vor einer Woche. Auch Superbenzin legte deutlich zu. Der ADAC bewertet die aktuellen Spritpreise als zu hoch. US-Präsident Trump hat im Iran mit Angriffen auf die zivile Infrastruktur des Landes gedroht. Nächste Woche würden alle Kraftwerke und Brücken zerstört, es sei denn, sie kommen an den Verhandlungstisch und verhandeln, sagte er in einem Interview des US-Senders Fox News.
3: Schon im April hatte Trump dem Iran mit Vernichtung gedroht. Damals lenkte die Führung in Teheran ein und beide Kriegsparteien vereinbarten eine Waffenruhe. Heute dagegen sind die Fronten verhärtet. Auch das iranische Militär scheint bereit, größere Risiken einzugehen, um seine Kontrolle über die Straße von Hormuz zu sichern. Experten warnen deshalb, der Krieg könnte erneut mehrere Wochen dauern. Damit wächst die Sorge vor einer weiteren Eskalation in der gesamten Region. Aus Teheran, Arne Bentsch.
2: Mit einem Großaufgebot ist die Polizei in NRW und den Niederlanden gegen mutmaßliche Drogenhersteller vorgegangen. Mehrere Verdächtige wurden festgenommen.
4: Mehrere hundert Einsatzkräfte nahmen insgesamt 13 Objekte ins Visier. Drei per Haftbefehl gesuchte Verdächtige wurden festgenommen, außerdem weitere Personen, die vor Ort angetroffen wurden. Gegen 9 deutsche und niederländische Beschuldigte wird ermittelt. Sie sollen seit dem vergangenen Jahr Grundstoffe für die Herstellung von Amphetamin in großem Stil beschafft und mehrere Drogenlabore betrieben haben. An der Razzia waren auch Europol, das LKA Nordrhein-Westfalen und das Bundeskriminalamt beteiligt. Thomas Bleskin, Nachrichtenredaktion.
2: Ein schweres Unwetter mit Hagel hat am frühen Morgen in Reutlingen Straßen überflutet und einen stundenlangen Einsatz von Feuerwehr und Polizei ausgelöst. Am Abend hatten heftige Unwetter bereits die Region Nürnberg schwer getroffen. Es gibt mehrere Verletzte.
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5: Mit Lena Schaffer. Vorsicht bei Geldanlagen im Internet. Die Polizei warnt vor Betrügern, die mit hohen Gewinnversprechen locken. Im Raum Reutlingen, Tübingen und Sallernalb sind schon mehrere Menschen auf die Masche reingefallen. Die Polizei rät, keine Fremden an den Computer lassen und Angebote genau prüfen. Wer mit der S-Bahn in der Region Stuttgart unterwegs ist, muss sich die nächsten Wochen wieder auf längere Fahrzeiten einstellen. Wegen Bauarbeiten wird die Stammstrecke gesperrt, laut der Deutschen Bahn dieses Mal länger als in den letzten Jahren, nämlich 8 Wochen. Von nächstem Montag bis Samstag, 12. September, fahren auf der Tunnelstrecke zwischen dem Stuttgarter Hauptbahnhof und Vaihingen keine Züge und dazu kommen auch weitere kürzere Baustellen rund um Stuttgart.
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6: A81 Richtung Stuttgart Höhe Rottweil ist ein kaputtes Fahrzeug auf dem Beschleunigungsstreifen.
0: Achtung, den neuesten Blitzer.
6: Trossingen Richtung Villingen bei der Troase im 70er Bereich wird geblitzt. Ortsdurchfahrt Stein bei Hechingen beim Gasthaus Lamm steht ein Blitzer. Ortseinfahrt Wellendingen von Frittlingen wird ebenfalls geblitzt und in Oberndorf beim Rathaus Richtung Alt-Oberndorf steht ebenfalls ein Blitzer. Albstadt-Taifingen in der Hauptstraße bei Meierzieh wird ebenfalls geblitzt und dann gibt es noch Blitzeranhänger, einmal an der Ortseinfahrt Donaueschingen-Aufen Höhe Hofladen, Neukirch Richtung Rottweil im zweispurigen Bereich und Donaueschingen-Poren auf der Bundesstraße Ecker-Unterhölzer-Straße. Hier ist 70. Wenn ihr noch Staus oder Blitzer habt, dann schickt sie uns per WhatsApp ins Studio an die 0172 577 16 77.
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1: 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Diesen Freitag ist wieder Rockhock und Pro-Contra. Die stellen sich am besten gleich mal selber vor.
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3: und der Matze am Bass.
1: Wie seid ihr eigentlich mal zur Musik gekommen? 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
3: Ich bin mit den Chili Peppers zum Beispiel groß geworden. Das ist auch heute noch meine favorisierte Rockband, die ich sehr gerne höre. 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Genau, da habe ich ihn mit reingeholt. 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
1: Ihr bringt zum Rockhock auch euer neues Album Hortensien Blau mit. Das ist alles von euch handgemachte Musik, richtig, Jan?
0: Ja, alle Songs sind selber von uns.

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7: A81 Richtung Stuttgart Höhe Rottweil ist ein kaputtes Fahrzeug auf dem Beschleunigungsstreifen.
0: Achtung, den neuesten Blitzer.
7: Trossingen Richtung Villingen bei der Troase im 70er-Bereich wird geblitzt. Ortsdurchfahrt Stein bei Hechingen beim Gasthaus Lamm steht ein Blitzer. Ortseinfahrt Wellendingen von Frittlingen wird ebenfalls geblitzt. Und in Oberndorf beim Rathaus Richtung Alt-Oberndorf steht ebenfalls ein Blitzer. Albstadt-Teifingen in der Hauptstraße bei Meierzieh wird ebenfalls geblitzt. Und dann gibt es noch Blitzeranhänger. Einmal an der Ortseinfahrt Donaueschingen auf in Höhe Hofladen. Neukirch Richtung Rottweil im zweispurigen Bereich. Und Donaueschingen-Poren auf der Bundesstraße Ecke-Unterhölzer-Straße. Hier ist 70. Wenn ihr noch Staus oder Blitzer habt, dann schickt sie uns per WhatsApp ins Studio an die 0172 577 16 77.
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1: Das Fußballerzitat des Tages kommt von unserem Torschützen, der uns 2014 zum Weltmeister geschossen hat, Mario Götze. Er hat mal gesagt, mal ist man der Hund, mal ist man der Baum. Um Hunde im weitesten Sinne ging es heute auch, denn jetzt bei den Temperaturen müssen wir auf unsere Haustiere aufpassen und an mehreren Stellen besonders drauf achten. Es ist mir eine Lehre, denn unser Labrador, der hat sich bei einem ganz kurzen Spaziergang letzte Woche die Pfoten verbrannt und hat jetzt einen Verband. Zum Beispiel da unbedingt den Handrückentest machen auf dem Asphalt bei der Sommerhitze draußen. Das war Thema heute unter anderem. Außerdem der Hohenberg-Sommer, ihr könnt uns noch bis morgen Sprachnachrichten schicken. Warum wollt ihr unbedingt zu Gotthard? Wir schenken euch nämlich Tickets.
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1: Heute bleibt es bei einem Mix aus Sonne und Wolken. Zwischendurch sind dann auch Regenschauer möglich. Und die Temperaturen liegen gerade bei 25 Grad in Blumberg, Deislingen und Aldingen. Und 24 Grad sind es dann in Truchtelfingen. Morgen am Donnerstag wird es dann wieder etwas freundlicher mit mehr Sonne und Temperaturen von bis zu 29 Grad.
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2: Ich bin Dirk Zeitler. Tanken ist in Deutschland innerhalb weniger Tage deutlich teurer geworden. Besonders kräftig sind die Preise für Diesel gestiegen. Das zeigen aktuelle Zahlen des ADAC.
3: Im bundesweiten Tagesdurchschnitt kostete ein Liter Diesel zuletzt rund 2,07 Euro, fast 12 Cent mehr als vor einer Woche. Auch Super E10 verteuerte sich deutlich und lag im Schnitt bei knapp 2,08 Euro pro Liter. Damit ist der Preisunterschied zwischen beiden Kraftstoffen fast verschwunden, obwohl Diesel eigentlich niedriger besteuert wird. Als wichtiger Grund für die Preissteigerungen gelten die verschärften Spannungen zwischen den USA und dem Iran, die auch den Ölpreis zuletzt deutlich steigen ließen. Thomas Bleskin, Nachrichtenredaktion.
2: Für Bundeskanzler Merz steht heute noch ein wichtiger Termin auf der Agenda, die traditionelle Sommerpressekonferenz in Berlin. Trotz der jüngsten Reformbeschlüsse sehen viele Menschen die Bundesregierung nicht auf einem stärkeren Kurs. In einer YouGov-Umfrage sagten 47% Schwarz-Rot gehe geschwächt in die Sommerpause, nur 10% sehen die Regierung gestärkt. Nach einem aktuellen Bericht der Weltgesundheitsorganisation sind in der WHO-Europa-Region 566.000 Kinder ohne Impfschutz. Die WHO-Europa-Region geht weit über die EU hinaus. Dazu gehören über 50 Länder, darunter auch etwa die Türkei, Russland und Israel.
4: Ungeimpfte Kinder, das kommt vor allem in Konfliktgebieten vor, wo Impfprogramme ausfallen. Und manche Länder haben wegen gekürzter Entwicklungshilfe nicht genügend Geld dafür. Besorgt ist die WHO aber auch über Impfskepsis, geschürt durch Falschinformationen über angebliche Risiken. Dabei haben Impfungen nach WHO-Angaben in den vergangenen 50 Jahren 150 Millionen Menschenleben gerettet. Auch in Deutschland gibt es Kinder, die keine einzige Impfung erhalten haben. Rund 21.000 nach Angaben der Organisationen. Aus Genf, Christiane Ulrich.
2: Ein schweres Unwetter mit Hagel hat am frühen Morgen in Reutlingen Straßen überflutet und einen stundenlangen Einsatz von Feuerwehr und Polizei ausgelöst. Am Abend hatten heftige Unwetter bereits die Region Nürnberg schwer getroffen. Es gibt mehrere Verletzte.
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5: Mit Lena Schaffer. Ein Streit mit vier Jugendlichen, die nicht zu einer Geburtstagsfeier in Gosheim eingeladen waren, hat für einen 17-Jährigen ein Nachspiel. Die Polizei fand bei ihm zwei Schlagringe und ein Springmesser. Außerdem soll er mit 1,4 Promille, ohne Führerschein und auf einem nicht versicherten Motorroller gefahren sein. 5 Jahre nach der Flutkatastrophe im Ahrtal hat sich der rheinland-pfälzische Ministerpräsident Schnieder bei den Betroffenen entschuldigt. Der Staat habe damals sein Versprechen nicht eingehalten, die Bürger zu schützen, sagte er gestern Abend bei einer Gedenkveranstaltung in Bad Neuenahr-Ahrweiler. Und auch Baden-Württemberg hat beim Hochwasserschutz nachgebessert. In den vergangenen 5 Jahren hat das Land schätzungsweise rund 700 Millionen Euro in den Hochwasser- und Gewässerschutz gesteckt.
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6: A81 Richtung Stuttgart Höhe Rottweil ist ein kaputtes Fahrzeug auf dem Beschleunigungsstreifen.
0: Achtung, den neuesten Blitzer.
6: Trossingen Richtung Villingen bei der Troase im 70er Bereich wird geblitzt. Ortsdurchfahrt Stein bei Hechingen. Beim Gasthaus Lamm steht ein Blitzer. Ortseinfahrt Wellendingen von Frittlingen wird ebenfalls geblitzt. Und in Oberndorf beim Rathaus Richtung Alt-Oberndorf steht ebenfalls ein Blitzer. Albstadt-Taifingen in der Hauptstraße bei Meierzieh wird ebenfalls geblitzt. Und dann gibt es noch Blitzeranhänger, einmal an der Ortseinfahrt Donaueschingen-Aufenhöhe Hofladen, Neukirch Richtung Rottweil im zweispurigen Bereich und Donaueschingen-Poren auf der Bundesstraße Ecker-Unterhölzer-Straße. Hier ist 70. Wenn ihr noch Staus oder Blitzer habt, dann schickt sie uns per WhatsApp ins Studio an die 0172 577 16 77.
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1: Mit Hans-Peter Mattes. Worte können eine Tür öffnen zu dem, was unsere tiefste Sehnsucht erfüllt. Anselm Grün, Benediktiner.

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8: Auf den Straßen ist es ruhig, ihr habt freie Fahrt.
7: Achtung, den neuesten Blitzer.
8: Crossingen Richtung Villingen, bei der Troase wird geblitzt. Hier ist 70 erlaubt. Schwenningen in der Weilersbacher Straße ist ebenfalls 70 erlaubt. Ortseinfahrt Wellendingen von Frittlingen wird geblitzt. Albstadt Teilfingen in der Heultalstraße bei der Post steht ein Blitzer. Hier ist eine 30er-Zone. In Bösingen Richtung Oberndorf beim Sportplatz steht ein Blitzer und Blitzeranhänger gibt es auch noch. Neukirch Richtung Rottweil im zweispurigen Bereich, hier ist 80 erlaubt. Und Donaueschingen-Poren auf der Bundesstraße, hier ist 70. Wenn ihr noch Staus oder Blitzer habt, dann schickt sie uns per WhatsApp ins Studio an die 0172 577 16 77.
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1: Für den Mittwochnachmittag steht bei sommerlichen Temperaturen nur vereinzelt Regen an. In Donaueschingen zum Beispiel haben wir 25 Grad, in Freudenstadt und Aidingen 22 und in Eichhalden haben wir 24 Grad. Es liegt auch eine regionale Gewitterwarnung vor wegen starker Sturmböen und Gewitter. Sichert also lieber alle eure Gartenmöbel und passt euer Fahrverhalten im Verkehr bitte an.
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2: Ich bin Thomas Brockt. Die Bundesregierung hat weitere Maßnahmen zum Abbau der Bürokratie beschlossen. Die schwarz-rote Koalition einigte sich darauf, bürokratische Verpflichtungen abzuschaffen, die einer jährlichen Entlastung von rund 600 Millionen Euro entsprechen.
3: Im Mittelpunkt steht die Digitalisierung im Gesundheitswesen. Künftig sollen etwa elektronische Überweisungen möglich sein und die elektronische Patientenakte deutlich mehr Funktionen bekommen. Auch bei der Arbeitsagentur gilt künftig stärker das Prinzip Digital First. Verbindliche Absprachen per E-Mail und Videotermine mit dem Jobcenter sollen möglich werden. Außerdem fallen einzelne Vorschriften weg, etwa die Umweltplakette für Elektroautos oder die regelmäßige Prüfung elektrischer Geräte wie Kaffeemaschinen, sofern kein besonderes Gefährdungspotenzial besteht. Thomas Bleski, Nachrichtenredaktion.
2: Tanken wird immer teurer. Vor allem Diesel hat sich auf Wochensicht massiv verteuert, wie aus Daten des ADAC hervorgeht. Im bundesweiten Schnitt kostete ein Liter Diesel gestern 2,07 Euro. Das waren rund 12 Cent mehr als noch am Dienstag vor einer Woche. Auch Superbenzin legte deutlich zu. Ein Liter der Sorte E10 kostete 2,08 Euro im Schnitt und damit 6 Cent mehr als eine Woche davor. Intensiver Austausch und schnelle Informationen, aber auch Hass, Mobbing, Fake News und drastische Bilder. Jugendliche empfinden Social Media als ständiges Wechselspiel zwischen positiven Erlebnissen und belastenden Erfahrungen. Das zeigt eine Studie des Medienpädagogischen Forschungsverbands Südwest, die jetzt in Mainz vorgestellt wurde.
4: Für rund 80% der Jugendlichen sind soziale Medien ein wichtiger Zugang zu Wissen und etwa die Hälfte von ihnen berichtet, sich dort verstanden zu fühlen. Gleichzeitig lenke Social Media sich von wichtigen Dingen ab und raube ihnen Zeit für Erholung und Freizeitaktivitäten. Als besonders belastend nehmen die jungen Menschen unter anderem ungewollte Nacktbilder, Mobbing und drastische Gewaltdarstellungen wahr. Fiona Reinhardt, Nachrichtenredaktion.
2: Im Bestechungsskandal in der Justizvollzugsanstalt Rheinbach in NRW sollen Häftlinge Bedienstete mit Einkaufsgutscheinen, zum Beispiel für Online-Warenhäuser, bestochen haben. Das teilte das Justizministerium in einer vertraulichen Sitzung des Rechtsausschusses im Landtag mit. 7 aktiven JVA-Bediensteten und einer ehemaligen Bediensteten wird vorgeworfen, gegen Bezahlung Drogen und Handys in das Gefängnis in Rheinbach geschmuggelt zu haben.
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5: Mit Lena Schaffer. Vorsicht bei Geldanlagen im Internet. Die Polizei warnt vor Betrügern, die mit hohen Gewinnversprechen locken. Im Raum Reutlingen, Tübingen und Sallanalp sind schon mehrere Menschen auf die Masche reingefallen. Die Polizei rät, keine Fremden an den Computer lassen und Angebote genau prüfen. Wer mit der S-Bahn in der Region Stuttgart unterwegs ist, muss sich die nächsten Wochen wieder auf längere Fahrzeiten einstellen. Wegen Bauarbeiten wird die Stammstrecke gesperrt, laut der Deutschen Bahn dieses Mal länger als in den letzten Jahren, nämlich 8 Wochen. Von nächstem Montag bis Samstag, 12. September, fahren auf der Tunnelstrecke zwischen dem Stuttgarter Hauptbahnhof und Vaihingen keine Züge und dazu kommen auch weitere kürzere Baustellen rund um Stuttgart.
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6: Auf den Straßen ist es ruhig, ihr habt freie Fahrt.
0: Achtung, den neuesten Blitzer.
6: Crossingen Richtung Villingen bei der Troase wird geblitzt. Hier ist 70 erlaubt. Schwenningen in der Weilersbacher Straße ist ebenfalls 70 erlaubt. Ortseinfahrt Wellendingen von Frittlingen wird geblitzt. Albstadt Teilfingen in der Heultalstraße bei der Post steht ein Blitzer. Hier ist eine 30er-Zone. In Bösingen Richtung Oberndorf beim Sportplatz steht ein Blitzer und Blitzeranhänger gibt es auch noch. Neukirch Richtung Rottweil im zweispurigen Bereich, hier ist 80 erlaubt. Und Donaueschingen-Poren auf der Bundesstraße, hier ist 70. Wenn ihr noch Staus oder Blitzer habt, dann schickt sie uns per WhatsApp ins Studio an die 0172 577 16 77.
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1: Mit Jenny Lukacs, hallo, ihr befindet euch gerade auf der Heimreise. Hoffentlich geht es bei euch ein bisschen schneller als bei Odysseus. Seine Reise nach Hause könnt ihr nämlich ab Donnerstag erleben und zwar auf der großen Kinoleinwand.
2: Versprich mir, dass du zurückkehren wirst.
3: Und wenn ich nicht kann?
1: Der Film erzählt die Geschichte des griechischen Helden Odysseus, der nach dem Trojanischen Krieg zurück in seine Heimat will. Doch der Weg ist voller Gefahren, aber auch zu Hause warten nicht nur seine Frau und seinen Sohn auf ihn, sondern auch zahlreiche Belagerer.
4: Niemand stellt sich zwischen mich und meine Heimat. Nicht einmal die Götter.
1: Schon jetzt wird die Odyssee als Christopher Nolans größter Film bezeichnet. Und das nach dem Mega-Erfolg seines letzten Films Oppenheimer. Aber nicht nur Nolan, auch der Cast glänzt total. Neben Matt Damon als Odysseus sehen wir auch Anne Hathaway, Tom Holland, Samantha Morton und viele weitere bekannte Gesichter. Ob Odysseus seine Reise erfolgreich beenden kann, erfahrt ihr ab Donnerstag überall im Kino.
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6: Für den Mittwochnachmittag steht bei sommerlichen Temperaturen nur vereinzelt Regen an. In Donaueschingen zum Beispiel haben wir 25 Grad, in Freudenstadt und Aldingen 22 und in Eichhalden haben wir 24 Grad. Es liegt auch eine regionale Gewitterwarnung vor wegen starker Sturmböen und Gewitter. Sichert also lieber alle eure Gartenmöbel und passt euer Fahrverhalten im Verkehr bitte an.
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7: Auf den Straßen ist es ruhig, ihr habt freie Fahrt.
5: Achtung, den neuesten Blitzer.
7: Crossingen Richtung Villingen bei der Troase wird geblitzt. Hier ist 70 erlaubt. Schwenningen in der Weilersbacher Straße ist ebenfalls 70 erlaubt. Ortseinfahrt Wellendingen von Frittlingen wird geblitzt. Albstadt Teilfingen in der Heultalstraße bei der Post steht ein Blitzer. Hier ist eine 30er-Zone. In Bösingen Richtung Oberndorf beim Sportplatz steht ein Blitzer und Blitzeranhänger gibt es auch noch. Neukirch Richtung Rottweil im zweispurigen Bereich. Hier ist 80 erlaubt. Und Donaueschingen Poren auf der Bundesstraße. Hier ist 70. Wenn ihr noch Staus oder Blitzer habt, dann schickt sie uns per WhatsApp ins Studio an die 0172 577 16 77.
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1: Das Fußballer-Zitat des Tages kommt von unserem Torschützen, der uns 2014 zum Weltmeister geschossen hat, Mario Götze. Er hat mal gesagt, mal ist man der Hund, mal ist man der Baum. Um Hunde im weitesten Sinne ging es heute auch, denn jetzt bei den Temperaturen müssen wir auf unsere Haustiere aufpassen und an mehreren Stellen besonders darauf achten. Es ist mir eine Lehre, denn unser Labrador, der hat sich bei einem ganz kurzen Spaziergang letzte Woche die Pfoten verbrannt und hat jetzt einen Verband. Zum Beispiel da unbedingt den Handrückentest machen auf dem Asphalt bei der Sommerhitze draußen. Das war Thema heute unter anderem. Außerdem der Hohenberg-Sommer, ihr könnt uns noch bis morgen Sprachnachrichten schicken. Warum wollt ihr unbedingt zu Gotthard? Wir schenken euch nämlich Tickets.
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1: Für den Mittwochnachmittag steht bei sommerlichen Temperaturen nur vereinzelt Regen an. In Donaueschingen zum Beispiel haben wir 25 Grad, in Freudenstadt und Aldingen 22 und in Eichhalden haben wir 24 Grad. Es liegt auch eine regionale Gewitterwarnung vor wegen starker Sturmböen und Gewitter. Sichert also lieber alle eure Gartenmöbel und passt euer Fahrverhalten im Verkehr bitte an.
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2: Ich bin Thomas Brockt. Kanzler Merz hat den eingeschlagenen Reformkurs der schwarz-roten Bundesregierung herausgestellt und setzt auf gemeinsame weitere Vorhaben. Die Koalition habe Tritt gefasst, sagte er bei seiner Sommerpressekonferenz in Berlin. Man habe viel erreicht, aber es sei noch lange nicht genug, so Merz mit Blick auf beschlossene Gesetze wie die Gesundheitsreform für stabile Krankenkassenbeiträge und noch anstehende Reformen, etwa bei der Rente oder der Pflegeversicherung. Die Zusammenarbeit und das persönliche Verhältnis innerhalb der Regierung bezeichnete Merz als sehr gut. Die Bundesregierung hat derweil weitere Maßnahmen zum Abbau der Bürokratie beschlossen. Die Koalition einigte sich darauf, bürokratische Verpflichtungen abzuschaffen, die einer jährlichen Entlastung von rund 600 Millionen Euro entsprechen.
3: Im Mittelpunkt steht die Digitalisierung im Gesundheitswesen. Künftig sollen etwa elektronische Überweisungen möglich sein und die elektronische Patientenakte deutlich mehr Funktionen bekommen. Auch bei der Arbeitsagentur gilt künftig stärker das Prinzip Digital First. Verbindliche Absprachen per E-Mail und Videotermine mit dem Jobcenter sollen möglich werden. Thomas Bleski, Nachrichtenredaktion.
2: Nach einem aktuellen Bericht der Weltgesundheitsorganisation sind in der WHO-Europaregion 566.000 Kinder ohne Impfschutz. Die WHO-Europaregion geht weit über die EU hinaus. Dazu gehören über 50 Länder, darunter auch etwa die Türkei, Russland und Israel.
4: Ungeimpfte Kinder, das kommt vor allem in Konfliktgebieten vor, wo Impfprogramme ausfallen. Und manche Länder haben wegen gekürzter Entwicklungshilfe nicht genügend Geld dafür. Besorgt ist die WHO aber auch über Impfskepsis, geschürt durch Falschinformationen über angebliche Risiken. Dabei haben Impfungen nach WHO-Angaben in den vergangenen 50 Jahren 150 Millionen Menschenleben gerettet. Christiane Ulrich, Genf.
2: Tanken wird immer teurer. Vor allem Diesel hat sich auf Wochensicht massiv verteuert, wie aus Daten des ADAC hervorgeht. Im bundesweiten Schnitt kostete ein Liter Diesel gestern 2,07 Euro. Das waren rund 12 Cent mehr als noch am Dienstag vor einer Woche. Auch Superbenzin legte deutlich zu. Ein Liter der Sorte E10 kostete 2,08 Euro im Schnitt und damit 6 Cent mehr als eine Woche zuvor.
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5: Mit Lena Schaffer. Ein Streit mit vier Jugendlichen, die nicht zu einer Geburtstagsfeier in Gosheim eingeladen waren, hat für einen 17-Jährigen ein Nachspiel. Die Polizei fand bei ihm zwei Schlagringe und ein Springmesser. Außerdem soll er mit 1,4 Promille, ohne Führerschein und auf einem nicht versicherten Motorroller gefahren sein. 5 Jahre nach der Flutkatastrophe im Ahrtal hat sich der rheinland-pfälzische Ministerpräsident Schnieder bei den Betroffenen entschuldigt. Der Staat habe damals sein Versprechen nicht eingehalten, die Bürger zu schützen, sagte er gestern Abend bei einer Gedenkveranstaltung in Bad Neuenahr-Ahrweiler. Und auch Baden-Württemberg hat beim Hochwasserschutz nachgebessert. In den vergangenen 5 Jahren hat das Land schätzungsweise rund 700 Millionen Euro in den Hochwasser- und Gewässerschutz gesteckt.
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6: Auf den Straßen ist es ruhig, ihr habt freie Fahrt.
0: Achtung, den neuesten Blitzer.
6: Crossingen Richtung Villingen bei der Troase wird geblitzt. Hier ist 70 erlaubt. Schwenningen in der Weilersbacher Straße ist ebenfalls 70 erlaubt. Ortseinfahrt Wellendingen von Frittlingen wird geblitzt. Albstadt Teilfingen in der Heultalstraße bei der Post steht ein Blitzer. Hier ist eine 30er-Zone. In Bösingen Richtung Oberndorf beim Sportplatz steht ein Blitzer und Blitzeranhänger gibt es auch noch. Neukirch Richtung Rottweil im zweispurigen Bereich. Hier ist 80 erlaubt. Und Donaueschingen-Poren auf der Bundesstraße. Hier ist 70. Wenn ihr noch Staus oder Blitzer habt, dann schickt sie uns per WhatsApp ins Studio an die 0172 577 1677.
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1: Mit Alina Bauer, hallo. Der Sommer ist da und ganz ehrlich, es ist heiß. Nicht nur für uns, sondern auch für unsere Haustiere. Egal ob Katze, Hund oder Nagetiere. Auch Tiere können unter der Hitze leiden und das kann im schlimmsten Fall sogar tödlich enden. Die gute Nachricht? Viele Tipps sind ganz einfach umzusetzen. Denn was uns gut tut, hilft auch unseren Tieren. Schatten ist das A und O. Drinnen morgens und abends gut lüften, draußen immer einen schattigen Platz anbieten und natürlich immer genug frisches Wasser. Wir waren beim Tierheim Rottweil und haben bei Katharina Ott nachgefragt, wie sie mit der Hitze umgehen.
2: Einmal lüften, so gut wie es geht. Wir versuchen auch viel für die Tiere zum Beispiel zu machen. Also unsere Hunde kriegen dann eingefrorene Schleckmatten, wo eben dann das Futter so ein bisschen wie ein Eis sozusagen drauf ist, dass die sich so runterkühlen können.
1: Viele Tiere genießen auch eine kleine Erfrischung. Zum Beispiel eine Schüssel Wasser oder sogar ein Planschbecken. Katzen und Nagetiere freuen sich über eingewickelte Kühlakkus, feuchte Tücher oder auch kalte Steinplatten. Und mit dem Hund geht's an heißen Tagen am besten morgens oder abends Gassi, möglichst über schattigen Waldboden. Und beim Asphalt hilft der Handrückentest. Ist der Boden für die Hand zu heiß, dann ist er auch zu heiß für Hundepfoten. Und das Allerwichtigste zum Schluss, Kinder und Haustiere gehören bei Sommerhitze niemals allein ins Auto. Also schenkt euch und euren Tieren noch ein Glas Wasser ein, sucht euch ein schattiges Plätzchen und kommt gut durch den Sommer.
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5: Für den Mittwochnachmittag steht bei sommerlichen Temperaturen nur vereinzelt Regen an. In Donaueschingen zum Beispiel haben wir 25 Grad, in Freudenstadt und Aidingen 22 und in Eichhalden haben wir 24 Grad. Es liegt auch eine regionale Gewitterwarnung vor wegen starker Sturmböen und Gewitter. Sichert also lieber alle eure Gartenmöbel und passt euer Fahrverhalten im Verkehr bitte an.
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6: Auf den Straßen ist es ruhig, ihr habt freie Fahrt.
0: Achtung, den neuesten Blitzer.
6: Crossingen Richtung Villingen bei der Troase wird geblitzt. Hier ist 70 erlaubt. Schwenningen in der Weilersbacher Straße ist ebenfalls 70 erlaubt. Ortseinfahrt Wellendingen von Frittlingen wird geblitzt. Albstadt Teilfingen in der Heultalstraße bei der Post steht ein Blitzer. Hier ist eine 30er-Zone. In Bösingen Richtung Oberndorf beim Sportplatz steht ein Blitzer und Blitzeranhänger gibt es auch noch. Neukirch Richtung Rottweil im zweispurigen Bereich. Hier ist 80 erlaubt. Und Donaueschingen-Poren auf der Bundesstraße. Hier ist 70. Wenn ihr noch Staus oder Blitzer habt, dann schickt sie uns per WhatsApp ins Studio an die 0172 577 16 77.
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1: Wir sind ja drin in der Festival- und Konzertsaison und es gab ein legendäres Konzert der White Stripes. Das hat nur 50 Sekunden gedauert. Lass uns da morgen nochmal drüber reden. 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
1: Für den Mittwochnachmittag steht bei sommerlichen Temperaturen nur vereinzelt Regen an. In Donaueschingen zum Beispiel haben wir 25 Grad, in Freudenstadt und Aidingen 22 und in Eichhalden haben wir 24 Grad. Es liegt auch eine regionale Gewitterwarnung vor wegen starker Sturmböen und Gewitter. Sichert also lieber alle eure Gartenmöbel und passt euer Fahrverhalten im Verkehr bitte an.
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2: Ich bin Thomas Brock. Bundeskanzler Merz hat den eingeschlagenen Reformkurs der schwarz-roten Bundesregierung herausgestellt und setzt auf gemeinsame weitere Vorhaben. Die Koalition hat Tritt gefasst, sagte Merz bei seiner Sommerpressekonferenz in Berlin heute.
3: So gut gelaunt hat man den Kanzler lange nicht gesehen. Merz kam mit mittelblauem Anzug, weißem Hemd und rot-weiß gemusterter Krawatte und startete sein Eingangsstatement mit einem, wenn auch kurzen, Lächeln. In der Regierung habe man persönlich und menschlich ein sehr gutes Verhältnis miteinander. Sein Fazit, die Koalition habe ihren Rhythmus gefunden und geliefert und er behalte trotz der AfD-Umfrageergebnisse vor den anstehenden Landtagswahlen seinen Optimismus. Thomas Bleskin, Nachrichtenredaktion.
2: Beschäftigte sollen künftig leichter eine neue Stelle ausprobieren können, ohne beim alten Arbeitgeber kündigen und beim neuen zusagen zu müssen. Eingeführt werden soll dafür eine sogenannte Job-to-Job-Erprobung, für die das Bundeskabinett mit einem Gesetzentwurf von Arbeitsministerin Baas grünes Licht gegeben hat. Wenn Unternehmen Arbeitsplätze abbauen müssen, kommt es darauf an, dass die Fachkräfte schnell und unkompliziert in Branchen wechseln, in denen sie gebraucht werden, sagte Baas. Nach einem aktuellen Bericht der Weltgesundheitsorganisation sind in der WHO-Europaregion 566.000 Kinder ohne Impfschutz. Die WHO-Europaregion geht weit über die EU hinaus. Dazu gehören über 50 Länder, darunter auch etwa die Türkei, Russland und Israel.
4: Ungeimpfte Kinder, das kommt vor allem in Konfliktgebieten vor, wo Impfprogramme ausfallen. Und manche Länder haben wegen gekürzter Entwicklungshilfe nicht genügend Geld dafür. Besorgt ist die WHO aber auch über Impfskepsis, geschürt durch Falschinformationen über angebliche Risiken. Dabei haben Impfungen nach WHO-Angaben in den vergangenen 50 Jahren 150 Millionen Menschenleben gerettet. Christiane Ulrich, Genf.
2: Tanken wird immer teurer. Vor allem Diesel hat sich auf Wochensicht massiv verteuert, wie aus Daten des ADAC hervorgeht. Im bundesweiten Schnitt kostete ein Liter Diesel gestern 2,07 Euro. Das waren rund 12 Cent mehr als noch am Dienstag vor einer Woche. Auch Superbenzin legte deutlich zu. Ein Liter der Sorte E10 kostete 2,08 Euro im Schnitt und damit 6 Cent mehr als eine Woche zuvor.
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5: Mit Lena Schaffer. Vorsicht bei Geldanlagen im Internet. Die Polizei warnt vor Betrügern, die mit hohen Gewinnversprechen locken. Im Raum Reutlingen, Tübingen und Sallern-Alb sind schon mehrere Menschen auf die Masche reingefallen. Die Polizei rät, keine Fremden an den Computer lassen und Angebote genau prüfen. Wer mit der S-Bahn in der Region Stuttgart unterwegs ist, muss sich die nächsten Wochen wieder auf längere Fahrzeiten einstellen. Wegen Bauarbeiten wird die Stammstrecke gesperrt, laut der Deutschen Bahn dieses Mal länger als in den letzten Jahren, nämlich 8 Wochen. Von nächstem Montag bis Samstag, 12. September, fahren auf der Tunnelstrecke zwischen dem Stuttgarter Hauptbahnhof und Vaihingen keine Züge und dazu kommen auch weitere kürzere Baustellen rund um Stuttgart.
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6: Auf den Straßen ist es ruhig, ihr habt Freifahrt.
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6: Crossingen Richtung Villingen, bei der Troase wird geblitzt. Hier ist 70 erlaubt. Schwenningen in der Weilersbacher Straße ist ebenfalls 70 erlaubt. Ortseinfahrt Wellendingen von Frittlingen wird geblitzt. Albstadt Teilfingen in der Heultalstraße bei der Post steht ein Blitzer. Hier ist eine 30er-Zone. In Bösingen Richtung Oberndorf beim Sportplatz steht ein Blitzer und Blitzeranhänger gibt es auch noch. Neukirch Richtung Rottweil im zweispurigen Bereich, hier ist 80 erlaubt. Und Donaueschingen-Poren auf der Bundesstraße, hier ist 70. Wenn ihr noch Staus oder Blitzer habt, dann schickt sie uns per WhatsApp im Studio an die 0172 577 16 77.
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1: 15. Juli 1991. Bryan Adams ist mit Everything I do it for you neu in den Charts. Einen Großteil der Arbeit, die Musiker haben, sieht man gar nicht. Sie findet im Verborgenen statt, in kleinen Studios, manchmal auch in großen Studios, in irgendwelchen Kellern, in irgendwelchen Städten. Viele Arbeiten, die Musiker machen, machen sie für sich. Aber manchmal gibt es auch Auftragsarbeiten. Zum Beispiel, wenn man Songs für Filme spielt, dann kann man nicht einfach machen, was man will, sondern muss sich an die Vorgaben der Filmproduktion halten, an bestimmte Instrumente, die verwendet werden sollen, oder auch an einen bestimmten Sound. Als Bryan Adams gefragt wird, ob er einen Song für den Film Robin Hood mit Kevin Costner machen kann, gibt es solche Regeln auch. Ein bisschen mittelalterlich, ein bisschen was mit Harfe vielleicht, so frech wie Robin Hood eben. Aber Bryan Adams kommt damit auf keinen grünen Nenner und schreibt in 45 Minuten, als die Deadline schon fast da ist, eine traurige Liebesballade. Damit sie wenigstens ein bisschen frecher ist, lässt er das Tape ein bisschen schneller laufen. Aber auch das hilft nichts. Das Filmteam ist unzufrieden und für die Szene wird ein anderer Song benutzt. Bryan Adams' Song landet dann irgendwo ganz hinten beim Abspann. Zum Glück für Bryan Adams, denn dadurch wird seine Nummer kaum mit dem Film in Verbindung gebracht. Immerhin kam sie im Film ja gar nicht vor. So ist der Song quasi noch jungfräulich, als er dann für Bryan Adams zu einem riesengroßen Hit wird.

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12: Für den Mittwochnachmittag steht bei sommerlichen Temperaturen nur vereinzelt Regen an. In Donaueschingen zum Beispiel haben wir 25 Grad, in Freudenstadt und Aidingen 22 und in Eichhalden haben wir 24 Grad. Es liegt auch eine regionale Gewitterwarnung vor wegen starker Sturmböen und Gewitter. Sichert also lieber alle eure Gartenmöbel und passt euer Fahrverhalten im Verkehr bitte an.
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13: B462 Rottweil Richtung Schramberg. Zwischen der A81 Auffahrt Rottweil und Dunningen steht ein Pannenauto. Es staut sich. Euch eine gute Fahrt.
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13: Schwenningen-Weilersbacher Straße, 70 sind da erlaubt. Trossingen Richtung Villingen, Höhe Troase, auch hier gilt Tempo 70. Am Ortseingang Wellendingen einer von Frittlingen kommend. Albstadt-Teil Fingen in der Heutalstraße bei der Post. Hier gilt Tempo 30. Und Bösingen Richtung Oberndorf, da stehen sie beim Sportplatz. Meldet uns. Staus und Blitzer ist kostenlos unter der 0800 3x die 5 11 22.
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1: Das Fußballer-Zitat des Tages kommt von unserem Torschützen, der uns 2014 zum Weltmeister geschossen hat, Mario Götze. Er hat mal gesagt, mal ist man der Hund, mal ist man der Baum. Um Hunde im weitesten Sinne ging es heute auch, denn jetzt bei den Temperaturen müssen wir auf unsere Haustiere aufpassen und an mehreren Stellen besonders darauf achten. Es ist mir eine Lehre, denn unser Labrador, der hat sich bei einem ganz kurzen Spaziergang letzte Woche die Pfoten verbrannt und hat jetzt einen Verband. Zum Beispiel da unbedingt den Handrückentest machen auf dem Asphalt bei der Sommerhitze draußen. Das war Thema heute unter anderem. Außerdem der Hohenberg-Sommer, ihr könnt uns noch bis morgen Sprachnachrichten schicken. Warum wollt ihr unbedingt zu Gotthard? Wir schenken euch nämlich Tickets.
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1: Für den Mittwochnachmittag steht bei sommerlichen Temperaturen nur vereinzelt Regen an. In Donaueschingen zum Beispiel haben wir 25 Grad, in Freudenstadt und Aidingen 22 und in Eichhalden haben wir 24 Grad. Es liegt auch eine regionale Gewitterwarnung vor wegen starker Sturmböen und Gewitter. Sichert also lieber alle eure Gartenmöbel und passt euer Fahrverhalten im Verkehr bitte an.
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2: Ich bin Thomas Brockt. Die Bundesregierung hat weitere Schritte zum Abbau der Bürokratie beschlossen. Das Kabinett einigte sich unter anderem darauf, etliche Dokumentationspflichten für Firmen abzuschaffen. In Arztpraxen soll die elektronische Überweisung eingeführt werden. Und bei Bauvorhaben im Verkehrsbereich sollen Verfahren vereinfacht werden.
3: Rund 600 Millionen Euro jährlich will die Bundesregierung einsparen, indem bürokratische Verpflichtungen für Bürger und Firmen abgeschafft werden. Beispielsweise sollen sich Halter von E-Autos künftig nicht mehr um eine grüne Umweltplakette kümmern müssen. Der Pflichttermin beim Jobcenter soll auch digital per Videoschalte möglich sein. Auch elektronische Arztüberweisungen sind geplant. Tanja Wagner, Nachrichtenredaktion.
2: Kanzler Merz hat den eingeschlagenen Reformkurs der schwarz-roten Bundesregierung herausgestellt und setzt auf gemeinsame weitere Vorhaben. Die Koalition habe Tritt gefasst, sagte er bei seiner Sommerpressekonferenz in Berlin. Man habe viel erreicht, aber es sei noch lange nicht genug. Die Zusammenarbeit und das persönliche Verhältnis innerhalb der Regierung bezeichnete Merz als sehr gut. Tanken wird immer teurer. Vor allem Diesel hat sich auf Wochensicht massiv verteuert, wie aus Daten des ADAC hervorgeht. Mittlerweile liegt der Preis im bundesweiten Durchschnitt bei 2,07 Euro. Grund dafür ist die erneute Eskalation zwischen den USA und dem Iran.
4: Schwere Bombardierung von Brücken und Kraftwerken im Iran, damit droht Trump schon seit Monaten. Nur um dieses schwere Geschütz dann doch wieder zurückzufahren. Aber nächste Woche, sagt er nun, könne es losgehen. Bis dahin sollen die herkömmlichen Angriffe zum Teil bei Tageslicht weitergehen. Der Iran reagiert mit Raketen und Drohnen auf Ziele in der Golfregion und Jordanien. In einer Krisensitzung erörterte Trump eine massiv verschärfte Offensive. Aus den USA, Tina Eck.
2: Mit zahlreichen Gedenkveranstaltungen hat die Türkei an den Putschversuch gegen die Regierung von Präsident Erdogan vor 10 Jahren erinnert. In Istanbul nahmen Tausende an einem Marsch über die erste Brücke über die Meerenge Bosporus teil. Dort hatten sich am 15. Juli 2016 Putschisten und regierungstreue Sicherheitskräfte schwere Gefechte geliefert. Es gab an dem Tag insgesamt mehr als 250 Todesopfer und mehr als 2000 Verletzte. Der Aufstand wurde schließlich niedergeschlagen.
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5: Mit Lena Schaffer. Ein Streit mit 4 Jugendlichen, die nicht zu einer Geburtstagsfeier in Gosheim eingeladen waren, hat für einen 17-Jährigen ein Nachspiel. Die Polizei fand bei ihm 2 Schlagringe und ein Springmesser. Außerdem soll er mit 1,4 Promille ohne Führerschein und auf einem nicht versicherten Motorroller gefahren sein. 5 Jahre nach der Flutkatastrophe im Ahrtal hat sich der rheinland-pfälzische Ministerpräsident Schnieder bei den Betroffenen entschuldigt. Der Staat habe damals sein Versprechen nicht eingehalten, die Bürger zu schützen, sagte er gestern Abend bei einer Gedenkveranstaltung in Bad Neuenahr-Ahrweiler. Und auch Baden-Württemberg hat beim Hochwasserschutz nachgebessert. In den vergangenen 5 Jahren hat das Land schätzungsweise rund 700 Millionen Euro in den Hochwasser- und Gewässerschutz gesteckt.
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6: B462 Rottweil Richtung Schramberg. Zwischen der A81 Auffahrt Rottweil und Dunningen steht ein Pannenauto. Es staut sich. Euch eine gute Fahrt.
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6: Schwenningen-Weilersbacher Straße, 70 sind da erlaubt. Trossingen Richtung Villingen, Höhe Troase, auch hier gilt Tempo 70. Am Ortseingang Wellendingen einer von Frittlingen kommend. Albstadt-Teil Fingen in der Heutalstraße bei der Post. Hier gilt Tempo 30. Und Bösingen Richtung Oberndorf, da stehen sie beim Sportplatz. Meldet uns. Staus und Blitzer ist kostenlos unter der 0800 3x die 5 11 22.
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1: Annika Schubert hier, hallo. Unsere Rock Hawk Band für den Juli hat bei der Namenssuche einfach mal eine Pro-Contra-Liste gemacht und sich gedacht, warte mal, Pro-Contra? Das ist eigentlich genau der richtige Name für uns. Und so heißen sie jetzt auch. Pro-Contra, das sind Jan, Matze und Ruven, drei Jungs. Und vor kurzem haben die auch noch ihr neues Album rausgebracht. Hortensienblau heißt das gute Stück.

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8: Für den Mittwochnachmittag steht bei sommerlichen Temperaturen nur vereinzelt Regen an. In Donaueschingen zum Beispiel haben wir 25 Grad, in Freudenstadt und Aldingen 22 und in Eichhalden haben wir 24 Grad. Es liegt auch eine regionale Gewitterwarnung vor wegen starker Sturmböen und Gewitter. Sichert also lieber alle eure Gartenmöbel und passt euer Fahrverhalten im Verkehr bitte an.
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9: B462 Rottweil Richtung Schramberg. Zwischen der A81 Auffahrt Rottweil und Dunningen steht ein Pannenauto. Es staut sich. Euch eine gute Fahrt.
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9: Schwenningen-Weilersbacher Straße, 70 sind da erlaubt. Trossingen Richtung Villingen, Höhe Troase, auch hier gilt Tempo 70. Am Ortseingang Wellendingen einer, von Frittlingen kommend. Altstadtteil Fingen in der Heutalstraße bei der Post. Hier gilt Tempo 30. Und Bösingen Richtung Oberndorf, da stehen sie beim Sportplatz. Meldet uns. Staus und Blitzer ist kostenlos unter der 0800 3x die 5 11 22.
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1: Heute Abend ist vereinzelt mit Regenschauern zu rechnen. Relativ warm bleibt es aber trotzdem mit bis zu 22 Grad in Villingen und Rottweil. In Behrenthal sind es 19 und in Balingen 21. Regional liegt die Gewitterwarnung wegen starker Windböen, Starkregen und Gewitter vor. Also fahrt bitte vorsichtig.
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2: Ich bin Thomas Brockt. Bundeskanzler Merz hat den eingeschlagenen Reformkurs der schwarz-roten Regierung herausgestellt und setzt auf gemeinsame weitere Vorhaben. Die Koalition habe Tritt gefasst, sagte Merz bei seiner Sommerpressekonferenz heute in Berlin.
3: So gut gelaunt hat man den Kanzler lange nicht gesehen. Merz kam mit mittelblauem Anzug, weißem Hemd und rot-weiß gemusterter Krawatte und startete sein Eingangsstatement mit einem, wenn auch kurzen, Lächeln. In der Regierung habe man persönlich und menschlich ein sehr gutes Verhältnis miteinander. Konkret nannte Merz seine Beziehung zu den SPD-Chefs Klingbeil und Baas. Sein Fazit, die Koalition habe ihren Rhythmus gefunden und geliefert und er behalte trotz der AfD-Umfrageergebnisse vor den anstehenden Landtagswahlen seinen Optimismus. Thomas Bleskin, Nachrichtenredaktion.
2: Die Bundesregierung hat eine lange Liste von Maßnahmen zum Bürokratieabbau beschlossen. Vieles davon betrifft den Straßenverkehr. So soll es einfachere Regelungen für Taxiunternehmen geben. Regionale Lkw-Fahrverbote an Feiertagen wie Fronleichnam werden gestrichen. Außerdem reicht künftig das Kennzeichen von E-Autos aus, um in Umweltzonen in Städten fahren zu dürfen. Eine grüne Plakette muss nicht mehr an die Scheibe geklebt werden. Tanken wird immer teurer. Vor allem Diesel hat sich auf Wochensicht massiv verteuert, wie aus Daten des ADAC hervorgeht. Mittlerweile liegt der Preis im bundesweiten Durchschnitt bei 2,07 Euro. Grund dafür ist die erneute Eskalation zwischen den USA und dem Iran.
4: Schwere Bombardierung von Brücken und Kraftwerken im Iran, damit droht Trump schon seit Monaten. Nur um dieses schwere Geschütz dann doch wieder zurückzufahren. Aber nächste Woche, sagt er nun, könne es losgehen. Bis dahin sollen die herkömmlichen Angriffe zum Teil bei Tageslicht weitergehen. Der Iran reagiert mit Raketen und Drohnen auf Ziele in der Golfregion und Jordanien. Aus den USA, Tina Eck.
2: Mit zahlreichen Gedenkveranstaltungen hat die Türkei an den Putschversuch gegen die Regierung von Präsident Erdogan vor 10 Jahren erinnert. In Istanbul nahmen Tausende an einem Marsch über die erste Brücke über die Meerenge Bosporus teil. Dort hatten sich am 15. Juli 2016 Putschisten und regierungstreue Sicherheitskräfte schwere Gefechte geliefert. Es gab an dem Tag insgesamt mehr als 250 Todesopfer und mehr als 2000 Verletzte. Der Aufstand wurde schließlich niedergeschlagen.
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5: Mit Lena Schaffer. Vorsicht bei Geldanlagen im Internet. Die Polizei warnt vor Betrügern, die mit hohen Gewinnversprechen locken. Im Raum Reutlingen, Tübingen und Sallanalp sind schon mehrere Menschen auf die Masche reingefallen. Die Polizei rät, keine Fremden an den Computer lassen und Angebote genau prüfen. Wer mit der S-Bahn in der Region Stuttgart unterwegs ist, muss sich die nächsten Wochen wieder auf längere Fahrzeiten einstellen. Wegen Bauarbeiten wird die Stammstrecke gesperrt, laut der Deutschen Bahn dieses Mal länger als in den letzten Jahren, nämlich 8 Wochen. Von nächstem Montag bis Samstag, 12. September, fahren auf der Tunnelstrecke zwischen dem Stuttgarter Hauptbahnhof und Vaihingen keine Züge und dazu kommen auch weitere kürzere Baustellen rund um Stuttgart.
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6: A81 Stuttgart-Singen zwischen Sulz und Rottweil. Da sind in beiden Richtungen die Notrufsäulen ausgefallen. Und die L409 zwischen der Überleitung von Föhringen und dem Abzweig nach Binsdorf. Hier liegen 2 Bäume rum. Fahrt da bitte vorsichtig. Euch eine gute Fahrt.
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6: Blitzeranhänger Neukirch Richtung Rottweil im zweispurigen Bereich. Hier gilt Tempo 80. Und dann haben wir noch einen in Donaueschingen-Pforen an der Bundesstraße, Ecke Unterhölzer Straße. Hier gilt Tempo 70. Habt ihr noch was entdeckt? Staus und Blitzer gerne melden per WhatsApp an die 0172 577 16 77.
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0: Ich bin Jenny Lukacs. Hallo! 1987 haben 6 Musiker aus Dublin ein absolutes Meisterwerk geschaffen. Und die Rede ist natürlich von U2 und ihrem Album The Joshua Tree. The Joshua Tree ist bereits das 5. Studioalbum von U2. Die Jungs und Frontman Bono haben das Album ihrem Roadie Greg Carroll gewidmet, der ein Jahr vorher bei einem Motorradunfall in Dublin ums Leben gekommen ist. Das Thema Verlust und auch die Aussöhnung und die Akzeptanz des Todes sind die zentralen Themen dieses Albums. Der sanfte und oft auch melancholische Ton von The Joshua Tree hat auf jeden Fall dafür gesorgt, dass das Album ein Mega-Erfolg geworden ist. Es hat sich weltweit über 25 Millionen Mal verkauft und stand in Deutschland 80 Wochen auf Platz 1 der deutschen Albumcharts. Besonders die 3 ersten Songs auf dem Album, also Where the Streets Have No Name, I Still Haven't Found What I'm Looking For und With or Without You, sind auch heute noch absolute Mega-Hits. Und wir haben jetzt für euch den wahrscheinlich romantischsten Song von U2's Album The Joshua Tree, With or Without You.
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7: A81 Stuttgart-Singen zwischen Sulz und Rottweil. Da sind in beiden Richtungen die Notrufsäulen ausgefallen. Und die L409 zwischen der Überleitung von Föhringen und dem Abzweig nach Binsdorf. Hier liegen zwei Bäume rum. Fahrt da bitte vorsichtig. Euch eine gute Fahrt.
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7: Blitzeranhänger Neukirch Richtung Rottweil im zweispurigen Bereich. Hier gilt Tempo 80. Und dann haben wir noch einen in Donaueschingen-Pforen an der Bundesstraße, Ecke Unterhölzer Straße. Hier gilt Tempo 70. Habt ihr noch was entdeckt? Staus und Blitzer gerne melden per WhatsApp an die 0172 577 16 77.
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1: Das Fußballer-Zitat des Tages kommt von unserem Torschützen, der uns 2014 zum Weltmeister geschossen hat, Mario Götze. Er hat mal gesagt, mal ist man der Hund, mal ist man der Baum. Um Hunde im weitesten Sinne ging es heute auch, denn jetzt bei den Temperaturen müssen wir auf unsere Haustiere aufpassen und an mehreren Stellen besonders drauf achten. Es ist mir eine Lehre, denn unser Labrador, der hat sich bei einem ganz kurzen Spaziergang letzte Woche die Pfoten verbrannt und hat jetzt einen Verband. Zum Beispiel da unbedingt den Handrückentest machen auf dem Asphalt bei der Sommerhitze draußen. Das war Thema heute unter anderem. Außerdem der Hohenberg-Sommer, ihr könnt uns noch bis morgen Sprachnachrichten schicken. Warum wollt ihr unbedingt zu Gotthard? Wir schenken euch nämlich Tickets.
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1: Heute Abend ist vereinzelt mit Regenschauern zu rechnen. Relativ warm bleibt es aber trotzdem mit bis zu 22 Grad in Villingen und Rottweil. In Behrenthal sind es 19 und in Balingen 21. Regional liegt die Gewitterwarnung wegen starker Windböen, Starkregen und Gewitter vor, also fahrt bitte vorsichtig.
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2: Ich bin Thomas Brock. Bundeskanzler Merz sieht die schwarz-rote Koalition vor der Sommerpause auf Kurs. Bei seiner traditionellen Sommerpressekonferenz zog er eine weitgehend positive Bilanz der Regierungsarbeit.
3: Merz sagte, die Koalition habe ihren Arbeitsrhythmus gefunden und zuletzt wichtige Vorhaben wie die Reform der gesetzlichen Krankenversicherung auf den Weg gebracht. Für die Landtagswahlen im September zeigte er sich optimistisch und bekräftigte, dass die CDU weder mit der AfD noch mit der Linken zusammenarbeiten werde. Eine Reform der Schuldenbremse hält der Kanzler in dieser Wahlperiode dagegen für kaum noch erreichbar. Die geplanten Kürzungen beim Unterhaltsvorschuss verteidigte er, kündigte aber weitere Beratungen dazu in der Koalition an. Thomas Bleskin, Nachrichtenredaktion.
2: Die Bundesregierung hat eine lange Liste von Maßnahmen zum Bürokratieabbau beschlossen. Vieles davon betrifft den Straßenverkehr. So soll es einfachere Regelungen für Taxiunternehmen geben. Regionale Lkw-Fahrverbote an Feiertagen wie Fronleichnam werden gestrichen. Außerdem reicht künftig das Kennzeichen von E-Autos aus, um in Umweltzonen in Innenstädten fahren zu dürfen. Eine grüne Plakette muss nicht mehr an die Scheibe geklebt werden. Bei der Fußball-WM steht am Abend das zweite Halbfinale auf dem Programm. Gesucht wird der Endspielgegner von Spanien. In Atlanta trifft England ab 21 Uhr auf Titelverteidiger Argentinien.
4: Gegen Titelverteidiger Argentinien geht es für England um mehr als nur Fußball. Die Rivalität beider Nationen ist politisch vom Falklandkrieg geprägt, sportlich vom WM-Viertelfinale 1986 mit der berühmten Hand Gottes. Damals erzielte Diego Maradona für Argentinien ein irreguläres Tor mit der Hand. England-Trainer Thomas Tuchel spricht von einer der größten Rivalitäten im Weltfußball. Nach dem mühevollen Sieg gegen Norwegen muss sich das Team um Bayern-Star Harry Kane und Real Madrids Jude Bellingham gegen Lionel Messi und Co. steigern, um das Spiel gegen Spanien zu erreichen. Aus London, Philipp Detlefs.
2: Sören Währenskiold hat die 11. Etappe der Tour de France gewonnen. Der Norweger siegte im Massensprint in Nevers in der Mitte Frankreichs. Pascal Ackermann kam als bester Deutscher auf Rang 10. In der Gesamtwertung änderte sich nichts. Der Slowene Tadej Pogacar führt weiter mit gut 3,5 Minuten vor seinem dänischen Rivalen Jonas Vingegaard. Florian Lipowitz liegt auf Rang 6.
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5: Mit Lena Schaffer. Ein Streit mit 4 Jugendlichen, die nicht zu einer Geburtstagsfeier in Gosheim eingeladen waren, hat für einen 17-Jährigen ein Nachspiel. Die Polizei fand bei ihm 2 Schlagringe und ein Springmesser. Außerdem soll er mit 1,4 Promille, ohne Führerschein und auf einem nicht versicherten Motorroller gefahren sein. 5 Jahre nach der Flutkatastrophe im Ahrtal hat sich der rheinland-pfälzische Ministerpräsident Schnieder bei den Betroffenen entschuldigt. Der Staat habe damals sein Versprechen nicht eingehalten, die Bürger zu schützen, sagte er gestern Abend bei einer Gedenkveranstaltung in Bad Neuenahr-Ahrweiler. Und auch Baden-Württemberg hat beim Hochwasserschutz nachgebessert. In den vergangenen 5 Jahren hat das Land schätzungsweise rund 700 Millionen Euro in den Hochwasser- und Gewässerschutz gesteckt.
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6: A81 Stuttgart-Singen zwischen Sulz und Rottweil. Da sind in beiden Richtungen die Notrufsäulen ausgefallen. Und die L409 zwischen der Überleitung von Föhringen und dem Abzweig nach Binsdorf. Hier liegen 2 Bäume rum. Fahrt da bitte vorsichtig. Euch eine gute Fahrt.
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6: Blitzeranhänger Neukirch Richtung Rottweil im 2-spurigen Bereich. Hier gilt Tempo 80. Und dann haben wir noch einen in Donaueschingen-Pforen an der Bundesstraße, Ecke Unterhölzer Straße. Hier gilt Tempo 70. Habt ihr noch was entdeckt? Staus und Blitzer gerne melden per WhatsApp an die 0172 577 16 77.
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1: Annika Schubert hier, hallo. Ein kühles Bier, ein Sternenzelt und eine richtig geile Live-Show. Das bietet uns alles der Hohenberg Sommer. Mit bei dem Festival in Tuttlingen dabei ist unter anderem Gotthard am 23. Juli. Wir reden jetzt mit Mark Lynn, dem Bassisten von Gotthard. Was macht denn euren langjährigen Erfolg bei Gotthard aus?
2: Ich glaube, die Stabilität der Band selber, das heißt Bandwechsel, Memberwechsel hatten wir nur bei wirklich stiftigen Gründen. Es ist die Konstanz und die ewig währende Qualität, die wir bringen, so live, so auch im Studio mit den Albums.
1: Album ist auch ein gutes Stichwort. Ihr habt ein neues Album, More Stereo Crush heißt es. Ist es die Erweiterung für das vorherige Album Stereo Crush?
2: Zuerst war die Idee, wir bringen das Album raus, More Stereo Crush, und die 4-5 Songs bringen wir nachher zusätzlich durch den Sommer noch als Singles raus, auf digitalen Download. Und dann haben wir gesagt, du, bei 5 Songs hast du ja fast ein halbes Album zusammen, lass uns das anders machen. So. Und dann kam die Idee auch von der EP.
1: Zu viele gute Songs fürs Album. Ja, den Luxus hätten, glaube ich, viele Musiker. Wenn ihr Gotthard auch live sehen wollt, beim Hohenberg Sommer am 23. Juli, dann haben wir noch was für euch. 4x2 Tickets. Alles, was wir wissen wollen, ist, warum müsst gerade ihr zum Hohenberg Sommer zu Gotthard? Schickt uns eure Sprachnachricht per WhatsApp an die 0172 577 1677 für einen unvergesslichen Abend unterm Sternenzelt auf dem Hohenberg in Tuttlingen.
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3: Heute Abend ist vereinzelt mit Regenschauern zu rechnen. Relativ warm bleibt es aber trotzdem mit bis zu 22 Grad in Villingen und Rottweil. In Behrenthal sind es 19 und in Balingen 21. Regional liegt die Gewitterwarnung wegen starker Windböen, Starkregen und Gewitter vor, also fahrt bitte vorsichtig.
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4: Ich bin Thomas Brockt. Bundeskanzler Merz sieht die schwarz-rote Koalition gestärkt in die Sommerpause gehen. Die Koalition habe Tritt gefasst, sagte Merz in der traditionellen Sommerpressekonferenz. Die Bilanz sei positiv, die Regierung habe ihren Rhythmus gefunden und trotz mancher Kritik geliefert. Etwa vor kurzem bei der Reform der gesetzlichen Krankenversicherung. Merz räumte aber auch ein, dass man noch nicht dastehe, wo er Deutschland gerne sehen wolle.
5: Wir haben viel erreicht, aber es ist noch lange nicht genug. Ich schließe dieses erste Halbjahr mit der Zuversicht ab, dass wir auch im zweiten Halbjahr gute Politik machen für Deutschland.
4: Bundeskanzler Merz. Die Bundesregierung hat eine lange Liste von Maßnahmen zum Bürokratieabbau beschlossen. Vieles davon betrifft den Straßenverkehr. So soll es einfachere Regelungen für Taxiunternehmen geben. Regionale Lkw-Fahrverbote an Feiertagen wie Fronleichnam werden gestrichen. Außerdem reicht künftig das Kennzeichen von E-Autos aus, um in Umweltzonen in Innenstädten fahren zu dürfen. Eine grüne Plakette muss nicht mehr an die Scheibe geklebt werden. Bei der Fußball-WM steht am Abend das zweite Halbfinale auf dem Programm. Gesucht wird der Endspielgegner von Spanien. In Atlanta trifft England ab 21 Uhr auf Titelverteidiger Argentinien.
6: Gegen Titelverteidiger Argentinien geht es für England um mehr als nur Fußball. Die Rivalität beider Nationen ist politisch vom Falklandkrieg geprägt, sportlich vom WM-Viertelfinale 1986 mit der berühmten Hand Gottes. Damals erzielte Diego Maradona für Argentinien ein irreguläres Tor mit der Hand. England-Trainer Thomas Tuchel spricht von einer der größten Rivalitäten im Weltfußball. Nach dem mühevollen Sieg gegen Norwegen muss sich das Team um Bayern-Star Harry Kane und Real Madrids Jude Bellingham gegen Lionel Messi und Co. steigern, um das Spiel gegen Spanien zu erreichen. Aus London, Philipp Detlefs.
4: Sören Währenskjold hat die 11. Etappe der Tour de France gewonnen. Der Norweger siegte im Massensprint in Nevers in der Mitte Frankreichs. Pascal Ackermann kam als bester Deutscher auf Rang 10. In der Gesamtwertung änderte sich nichts. Der Slowene Tadej Pogacar führt weiter mit gut 3,5 Minuten vor seinem dänischen Rivalen Jonas Vingegaard. Florian Lipowitz liegt auf Rang 6.
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1: Mit Annika Schubert. Schönen guten Tag. Rockfans, aufgepasst. 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Lust auf Action auf dem Bike? Der Bikepark in Lippachtal bei Mülheim an der Donau eröffnet endlich seine Türen. Zur offiziellen Eröffnung sind alle Bikefans herzlich eingeladen. Los geht's um 16 Uhr, dann zeigen Profis ihr Können auf der neuen Strecke und danach seid ihr dran.
2: Yay!
1: Inklusive Bewirtung vor Ort. Kommt vorbei und testet die neue Bikeparkanlage.
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1: Das Fußballer-Zitat des Tages kommt von unserem Torschützen, der uns 2014 zum Weltmeister geschossen hat, Mario Götze. Er hat mal gesagt, mal ist man der Hund, mal ist man der Baum. Um Hunde im weitesten Sinne ging es heute auch, denn jetzt bei den Temperaturen müssen wir auf unsere Haustiere aufpassen und an mehreren Stellen besonders drauf achten. Es ist mir eine Lehre, denn unser Labrador, der hat sich bei einem ganz kurzen Spaziergang letzte Woche die Pfoten verbrannt und hat jetzt einen Verband. Zum Beispiel da unbedingt den Handrückentest machen auf dem Asphalt bei der Sommerhitze draußen. Das war Thema heute unter anderem. 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
1: Heute Abend ist vereinzelt mit Regenschauern zu rechnen. Relativ warm bleibt es aber trotzdem mit bis zu 22 Grad in Villingen und Rottweil. In Behrenthal sind es 19 und in Balingen 21. Regional liegt die Gewitterwarnung wegen starker Windböen, Starkregen und Gewitter vor. Also fahrt bitte vorsichtig.
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2: Ich bin Thomas Brockt. Bundeskanzler Merz hat den eingeschlagenen Reformkurs der schwarz-roten Bundesregierung herausgestellt und setzt auf gemeinsame weitere Vorhaben. Die Koalition habe Tritt gefasst, sagte Merz heute bei seiner Sommerpressekonferenz in Berlin.
3: Merz sagte, die Koalition habe ihren Arbeitsrhythmus gefunden und zuletzt wichtige Vorhaben wie die Reform der gesetzlichen Krankenversicherung auf den Weg gebracht. Für die Landtagswahlen im September zeigte er sich optimistisch und bekräftigte, dass die CDU weder mit der AfD noch mit der Linken zusammenarbeiten werde. Eine Reform der Schuldenbremse hält der Kanzler in dieser Wahlperiode dagegen für kaum noch erreichbar. Die geplanten Kürzungen beim Unterhaltsvorschuss verteidigte er, kündigte aber weitere Beratungen dazu in der Koalition an. Thomas Bleskin, Nachrichtenredaktion.
2: Die Bundesregierung hat eine lange Liste von Maßnahmen zum Bürokratieabbau beschlossen. Vieles davon betrifft den Straßenverkehr. So soll es einfachere Regelungen für Taxiunternehmen geben. Regionale Lkw-Fahrverbote an Feiertagen wie Fronleichnam werden gestrichen. Außerdem reicht künftig das Kennzeichen von E-Autos aus, um in Umweltzonen in Innenstädten fahren zu dürfen. Eine grüne Plakette muss nicht mehr an die Scheibe geklebt werden. Künftig sollen alle Vierjährigen in Deutschland vor der Schule zum Sprachtest. Das geht aus dem Entwurf eines neuen Kita-Gesetzes hervor, der deutschen Presseagentur vorliegt. Ministerin Prien will damit die Bildungschancen aller Kinder angleichen.
4: Mehr Kinder in öffentlicher Betreuung, möglichst früh Bescheid wissen, wenn es Probleme gibt und rechtzeitig auf diese Probleme reagieren. Das ist der Kern des Gesetzes, den die Bildungsministerin im Kopf hat. Die Tests sollen auch Vierjährige absolvieren, die nicht in der Kita sind. Grundgedanke dabei ist, dass Kinder nur mit ausreichenden Sprachkenntnissen in der Grundschule dem Unterricht folgen können. Tanja Wagner, Nachrichtenredaktion.
2: Mit zahlreichen Gedenkveranstaltungen hat die Türkei an den Putschversuch gegen die Regierung von Präsident Erdogan vor 10 Jahren erinnert. In Istanbul nahmen Tausende an einem Marsch über die erste Brücke über die Meerenge Bosporus teil. Dort hatten sich am 15. Juli 2016 Putschisten und regierungstreue Sicherheitskräfte schwere Gefechte geliefert. Es gab an dem Tag insgesamt mehr als 250 Todesopfer und mehr als 2000 Verletzte. Der Aufstand wurde schließlich niedergeschlagen.
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1: Mit Jenny Lukacs. Hallo, ihr befindet euch gerade auf der Heimreise. Hoffentlich geht es bei euch ein bisschen schneller als bei Odysseus. Seine Reise nach Hause könnt ihr nämlich ab Donnerstag erleben und zwar auf der großen Kinoleinwand.
2: Versprich mir, dass du zurückkehren wirst.
3: Und wenn ich nicht kann?
1: Der Film erzählt die Geschichte des griechischen Helden Odysseus, der nach dem Trojanischen Krieg zurück in seine Heimat will. Doch der Weg ist voller Gefahren, aber auch zu Hause warten nicht nur seine Frau und seinen Sohn auf ihn, sondern auch zahlreiche Belagerer.
4: Niemand stellt sich zwischen mich und meine Heimat. Nicht einmal die Götter.
1: Schon jetzt wird die Odyssee als Christopher Nolans größter Film bezeichnet. Und das nach dem Mega-Erfolg seines letzten Films Oppenheimer. Aber nicht nur Nolan, auch der Cast glänzt total. Neben Matt Damon als Odysseus sehen wir auch Anne Hathaway, Tom Holland, Samantha Morton und viele weitere bekannte Gesichter. Ob Odysseus seine Reise erfolgreich beenden kann, erfahrt ihr ab Donnerstag überall im Kino.
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1: 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Macht einfach gute Laune.

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1: Nach einer stürmischen Nacht mit Tiefstemperaturen von bis zu 14 Grad startet der nächste Tag etwas sonniger. Morgen am Donnerstag erwarten uns also Temperaturen von bis zu 25 Grad in St. Georgen und Bösingen sowie 22 Grad in Trossingen und auch Freudenstadt. Es wird also wieder ein bisschen wärmer und nur noch vereinzelt tauchen die Wolken auf.
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2: Ich bin Diana Kramer. Die Bundesregierung hat weitere Schritte zum Abbau der Bürokratie beschlossen. Das Kabinett einigte sich unter anderem darauf, etliche Dokumentationspflichten für Firmen abzuschaffen. In Arztpraxen soll die elektronische Überweisung eingeführt werden und bei Verkehrsbauvorhaben sollen Verfahren vereinfacht werden.
3: Rund 600 Millionen Euro jährlich will die Bundesregierung einsparen, indem bürokratische Verpflichtungen für Bürger und Firmen abgeschafft werden. Beispielsweise sollen sich Halter von E-Autos künftig nicht mehr um eine grüne Umweltplakette kümmern müssen. Der Pflichttermin beim Jobcenter soll auch digital per Videoschalte möglich sein. Auch elektronische Arztüberweisungen sind geplant. Und die Bundesregierung will Fahrverbote für Lkw an Feiertagen wie Fronleichnam, Allerheiligen oder dem Reformationstag aufheben. Tanja Wagner, Nachrichtenredaktion.
2: Bundeskanzler Friedrich Merz sieht die schwarz-rote Koalition gestärkt in die Sommerpause gehen. Die Koalition habe Tritt gefasst, sagte Merz in der traditionellen Sommerpressekonferenz in Berlin. Die Regierung habe ihren Rhythmus gefunden und trotz mancher Kritik geliefert, etwa bei der Reform der gesetzlichen Krankenversicherung. Merz räumte aber auch ein, dass man noch nicht dastehe, wo er Deutschland gerne sehen wolle. Wer in einer der Krisenbranchen arbeitet und noch fest in seinem Job ist, tut sich oft schwer, gleichzeitig etwas Neues zu suchen. Die Regierung will hier nun neue Möglichkeiten schaffen und hat grünes Licht für einen Gesetzentwurf zur Job-to-Job-Erprobung gegeben.
4: Die Job-to-Job-Erprobung ist nicht für jeden gedacht, sondern konkret für diejenigen, deren Anstellung absehbar enden wird, weil zum Beispiel der Betrieb 200 Stellen bis in 2 Jahren abbauen wird. Um im Anschluss möglichst ohne Lücke einen neuen Job zu haben, sollen sich Arbeitnehmer künftig ein paar Wochen in anderen Firmen vorstellen und umschauen können. In Absprache mit dem Noch-Arbeitgeber. Während der Erprobung würde sich dann auch klären, ob ich vielleicht noch eine Weiterbildung benötige. Aus Berlin, Lea Matschulat.
2: Lustige Episode vor dem Halbfinalkracher heute bei der Fußball-WM. Schon vor Anpfiff haben sich England und Argentinien das erste Duell geliefert, und zwar auf der Straße. Bei der Anfahrt zum WM-Stadion in Atlanta war der Mannschaftsbus der Argentinier eher gemächlich unterwegs und wurde kurzerhand vom Bus der Engländer überholt. Pünktlich im Stadion waren beide Teams.
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0: Wir sind Pro Contra aus der Nähe von Stuttgart. 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
3: Uwe am Gesang
4: und der Matze am Bass.
2: Wie seid ihr eigentlich mal zur Musik gekommen? 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
4: Ich bin mit den Chili Peppers zum Beispiel groß geworden. 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
1: Das Fußballer-Zitat des Tages kommt von unserem Torschützen, der uns 2014 zum Weltmeister geschossen hat, Mario Götze. Er hat mal gesagt, mal ist man der Hund, mal ist man der Baum. Um Hunde im weitesten Sinne ging es heute auch, denn jetzt bei den Temperaturen müssen wir auf unsere Haustiere aufpassen und an mehreren Stellen besonders darauf achten. Es ist mir eine Lehre, denn unser Labrador, der hat sich bei einem ganz kurzen Spaziergang letzte Woche die Pfoten verbrannt und hat jetzt einen Verband. Zum Beispiel da unbedingt den Handrückentest machen auf dem Asphalt bei der Sommerhitze draußen. Das war Thema heute unter anderem. 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
1: Nach einer stürmischen Nacht mit Tiefstemperaturen von bis zu 14 Grad startet der nächste Tag etwas sonniger. Morgen am Donnerstag erwarten uns also Temperaturen von bis zu 25 Grad in St. Georgen und Bösingen sowie 22 Grad in Trossingen und auch Freudenstadt. Es wird also wieder ein bisschen wärmer und nur noch vereinzelt tauchen die Wolken auf.
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2: Ich bin Diana Kramer. Die Koalition hat Tritt gefasst. Das war die zentrale Botschaft des Bundeskanzlers bei seiner Sommerpressekonferenz in Berlin. Der Frage nach Fehlern wich Friedrich Merz dabei aus. Nach Protest der SPD gegen Einschnitte beim Unterhaltsvorschuss für Alleinerziehende gibt sich der Kanzler allerdings gesprächsbereit.
3: Es ist ein Schlag ins Gesicht für Alleinerziehende. Der Unterhaltsvorschuss soll nur noch für Kinder bis 16 gelten, nicht mehr wie bisher bis 18. Für Alleinerziehende, deren Partner sich ohnehin drücken, ist der Wegfall von knapp 400 Euro schlicht eine Katastrophe. Das geht so gar nicht, heißt es von der SPD. Merz dagegen sagt, die Kosten für diese Leistung hätten sich binnen 8 Jahren vervierfacht. Angesichts der akuten Finanznot der Kommunen sei das auf Dauer nicht tragbar. Auch könnten 16-Jährige ja schon arbeiten gehen. Tanja Wagner, Nachrichtenredaktion.
2: Die Bundesregierung hat mehrere Maßnahmen zum Bürokratieabbau beschlossen. Vieles davon betrifft den Straßenverkehr. So soll es einfachere Regelungen für Taxiunternehmen geben. Regionale Lkw-Fahrverbote an Feiertagen wie Fronleichnam werden gestrichen. Und E-Autos brauchen künftig beim Befahren von Umweltzonen in Innenstädten keine grüne Plakette mehr. Tanken wird immer teurer. Vor allem Diesel hat sich auf Wochensicht massiv verteuert. Laut ADAC liegt der Preis im bundesweiten Durchschnitt inzwischen bei 2,07 Euro. Grund dafür ist die neue Eskalation zwischen den USA und dem Iran. US-Präsident Donald Trump droht Teheran erneut mit Angriffen auf die zivile Infrastruktur des Landes.
4: Schwere Bombardierung von Brücken und Kraftwerken im Iran, damit droht Trump schon seit Monaten. Der Iran reagiert mit Raketen und Drohnen auf Ziele in der Golfregion und Jordanien. In einer Krisensitzung erörterte Trump eine massiv verschärfte Offensive. Irans Revolutionsgarden drohen mit einer Blockade aller Öl- und Erdgasexporte. Tina Eck, USA.
2: Bei einem Angriff auf offener Straße in Trier ist ein Student getötet worden. Der 22-Jährige wurde laut Polizei von einem Gleichaltrigen mit einem Messer angegriffen. Er starb noch vor Ort. Der Tatverdächtige, ein Afghane, war zunächst geflüchtet, konnte aber festgenommen werden. Die Hintergründe sind noch unklar.
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1: Wir sind ja drin in der Festival- und Konzertsaison und es gab ein legendäres Konzert der White Stripes. Das hat nur 50 Sekunden gedauert. Lass uns da morgen nochmal drüber reden. Die Idee ist wirklich sensationell gewesen. 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
1: Nach einer stürmischen Nacht mit Tiefstemperaturen von bis zu 14 Grad startet der nächste Tag etwas sonniger. Morgen am Donnerstag erwarten uns also Temperaturen von bis zu 25 Grad in St. Georgen und Bösingen sowie 22 Grad in Trossingen und auch Freudenstadt. Es wird also wieder ein bisschen wärmer und nur noch vereinzelt tauchen die Wolken auf.
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2: Ich bin Diana Kramer. Titelverteidiger Argentinien steht erneut im Endspiel der Fußball-WM. Die Südamerikaner um Superstar Lionel Messi bezwangen im Halbfinale England mit 2:1. Argentinien trifft damit am Sonntag im Kampf um den 4. WM-Titel auf Europameister Spanien. Bundeskanzler Friedrich Merz sieht die schwarz-rote Koalition vor der Sommerpause auf Kurs. Bei seiner traditionellen Sommerpressekonferenz in Berlin zog er eine weitgehend positive Bilanz der Regierungsarbeit.
3: Die Bundesregierung hat ihren Rhythmus gefunden, trotz mancher Kritik. Wir haben geliefert und wir haben die Dimension der Aufgaben, die vor uns stehen, erkannt. Ich bin und bleibe zuversichtlich, dass es uns gelingt, in den drei Ländern, vor allen Dingen in Sachsen-Anhalt und in Mecklenburg-Vorpommern, zu verhindern, dass es hier eine Mehrheit der AfD nach Mandaten in den jeweiligen Landesparlamenten gibt.
2: Kanzler Merz räumte aber auch ein, dass man trotz vieler angestoßener Reformen noch nicht dastehe, wo er Deutschland gern sehen wolle. Beim Heizungstausch haben Wärmepumpen fossile Heizkessel überholt. Im vergangenen Jahr waren die Geräte in deutschen Wohngebäuden erstmals die am häufigsten eingebaute Heizungsart. Das zeigt eine Auswertung des Instituts der deutschen Wirtschaft.
4: Die IW-Experten sprechen von einer Trendwende. Wer mit einer Wärmepumpe heize, zahle derzeit die niedrigsten Heizkosten. Auch könnten die meisten Geräte im Winter heizen und im Sommer kühlen, ein unschlagbarer Vorteil. Trotz der Sparmaßnahmen der Bundesregierung sehen die Wirtschaftsfachleute die Wärmepumpe weiter auf dem Vormarsch. In den nächsten Jahren wird es den Regierungsplänen zufolge allerdings weniger Zuschüsse geben. Bisher ist beim Umstieg eine Förderung bis zu 70% möglich. Bis 2030 soll der Betrag schrittweise um mehrere tausend Euro sinken. Tanja Wagner, Nachrichtenredaktion.
2: Das US-Militär hat nach eigenen Angaben die zweite Angriffswelle des Tages gegen den Iran gestartet. Diese habe am Nachmittag US-Ostküstenzeit begonnen, teilte das für die Region zuständige Kommando des US-Militärs auf der Plattform X mit. Die regierungsnahe iranische Nachrichtenagentur MEA berichtete von Explosionen und Angriffen in mehreren Regionen des Landes. US-Präsident Donald Trump hatte dem Iran jüngst einmal mehr mit Angriffen auf zivile Infrastruktur gedroht.
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1: Nach einer stürmischen Nacht mit Tiefstemperaturen von bis zu 14 Grad startet der nächste Tag etwas sonniger. Morgen am Donnerstag erwarten uns also Temperaturen von bis zu 25 Grad in St. Georgen und Bösingen sowie 22 Grad in Trossingen und auch Freudenstadt. Es wird also wieder ein bisschen wärmer und nur noch vereinzelt tauchen die Wolken auf.
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2: Ich bin Diana Kramer. Das Finale der Fußball-WM ist perfekt. Titelverteidiger Argentinien um Superstar Lionel Messi hat im Halbfinale England mit 2:1 besiegt. Die Argentinier treffen im Endspiel am Sonntag auf Europameister Spanien.
3: Mit einer unglaublichen Energieleistung dreht Argentinien dieses Halbfinale, in dem Anthony Gordon nach 55 Minuten zunächst Thomas Tuchels Engländer in Führung bringt. Aber danach spielt fast nur noch der Weltmeister, der England phasenweise im eigenen Strafraum einschnürt, sich Chance auf Chance erspielt und am Ende verdient siegt. Enzo Fernandes macht in der 85. Minute den Ausgleich, Lautaro Martinez in der 2. Minute der Nachspielzeit den Siegtreffer, jeweils auf Vorlage von Messi. Dem winkt jetzt am Sonntag sein 2. WM-Titel. Thomas Thonfeld, Sportredaktion.
2: Die Kritik der SPD an den Plänen von Familienministerin Karin Prien, den Unterhaltsvorschuss für Alleinerziehende zu kürzen, reißt nicht ab. Mecklenburg-Vorpommerns Ministerpräsidentin Manuela Schwesig kritisiert neben Prien auch Bundeskanzler Merz. Beide hätten die Lebenssituation von Alleinerziehenden und ihren Kindern nicht verstanden, sagte Schwesig dem Spiegel. Viele wären trotz Arbeit auf den Unterhaltsvorschuss angewiesen. Diesen übernimmt der Staat bisher bis zum 18. Geburtstag des Kindes, wenn der Partner keinen Unterhalt zahlt. Laut Familienministerin soll das künftig nur noch bis zum 16. Geburtstag gelten. Kanzler Merz hatte das mit Blick auf gestiegene Ausgaben verteidigt. Schwesig spricht von Sparmaßnahmen zulasten der Kinder. Die Bundesregierung hat weitere Schritte zum Abbau der Bürokratie beschlossen. Das Kabinett einigte sich unter anderem darauf, Dokumentationspflichten für Firmen abzuschaffen.
4: Rund 600 Millionen Euro jährlich will die Bundesregierung einsparen, indem bürokratische Verpflichtungen für Bürger und Firmen abgeschafft werden. Beispielsweise sollen sich Halter von E-Autos künftig nicht mehr um eine grüne Umweltplakette kümmern müssen. Der Pflichttermin beim Jobcenter soll auch digital per Videoschalte möglich sein. Auch elektronische Arztüberweisungen sind geplant. Tanja Wagner, Nachrichtenredaktion.
2: In Trier ist ein Student bei einem Angriff auf offener Straße getötet worden. Der 22-Jährige war laut Polizei von einem Gleichaltrigen mit einem Messer angegriffen worden. Der Tatverdächtige, ein Afghane, konnte festgenommen werden. Die Ermittlungen laufen.
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1: Nach einer stürmischen Nacht mit Tiefstemperaturen von bis zu 14 Grad startet der nächste Tag etwas sonniger.